0: Bundestags. Die Fraktionen kommen zu Auftaktberatungen zusammen und legen ihre politischen Schwerpunkte fest. Nach Angaben aus Parlamentskreisen stehen wirtschaftspolitische Fragen sowie internationale Entwicklungen im Mittelpunkt. Beobachter rechnen mit intensiven Debatten in den kommenden Tagen. Auch innenpolitische Themen können stärker in den Fokus rücken. Erste Initiativen werden bereits vorbereitet.
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0: In den kommenden Stunden wolkig bis stark bewölkt, vor allem im Norden und Nordwesten weitere Schauer. Nach Südosten hin teils klar. Die Temperaturen bewegen sich bis in den frühen Morgen hinein zwischen 13 und 7 Grad. Die Aussichten. Der Montag präsentiert sich wechselnd bewölkt mit vor allem Nachmittagsschauern und Gewittern. Im Südosten und in der Lausitz noch längere sonnige Abschnitte. Die Temperaturen steigen bis maximal 25 Grad.
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1: Ich bin Felix Becker und das wird der Tag. Zum Wochenstart rückt der Handelskonflikt zwischen den USA und Europa in den Mittelpunkt. Die Europäische Kommission bereitet weitere Abstimmungen über mögliche Gegenmaßnahmen vor.
2: Hintergrund sind angekündigte US-Zölle auf Autoimporte. Der Internationale Währungsfonds warnt vor Belastungen für den Welthandel. Beobachter erwarten erste Reaktionen aus mehreren EU-Staaten. In Brüssel wird zudem damit gerechnet, dass Mitgliedstaaten ihre Positionen enger abstimmen. Ziel ist es, eine gemeinsame Linie gegenüber Washington zu entwickeln. Wirtschaftsexperten sehen darin einen wichtigen Test für die Handlungsfähigkeit der Europäischen Union. Ulrike Klein, Redaktion.
1: Im europäischen Bankensektor könnte es zu Wochenbeginn Bewegung geben. Die italienische UniCredit hatte angekündigt, Anfang Mai strategische Schritte zu prüfen. Im Fokus steht unter anderem die Commerzbank. Marktbeobachter rechnen mit möglichen Signalen oder weiteren Einzelheiten. Auch politische Reaktionen in Deutschland werden erwartet. Branchenexperten sehen darin einen möglichen Wendepunkt im europäischen Bankenmarkt. Der Einzelhandel bewertet zum Wochenstart die Entwicklung rund um das Maiwochenende. Unternehmen analysieren Umsätze und Kundenverhalten. Branchenvertreter erwarten Hinweise darauf, wie sich die Konsumstimmung entwickelt. Besonders im Fokus steht die Frage, ob die Kaufzurückhaltung der vergangenen Monate anhält. In Berlin beginnt die neue Sitzungswoche des Deutschen Bundestags. Die Fraktionen kommen zu Auftaktberatungen zusammen und legen ihre politischen Schwerpunkte fest. Nach Angaben aus Parlamentskreisen stehen wirtschaftspolitische Fragen sowie internationale Entwicklungen im Mittelpunkt. Beobachter rechnen mit intensiven Debatten in den kommenden Tagen. Auch innenpolitische Themen können stärker in den Fokus rücken. Erste Initiativen werden bereits vorbereitet.
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1: In den kommenden Stunden wolkig bis stark bewölkt, vor allem im Norden und Nordwesten weitere Schauer. Nach Südosten hin teils klar. Die Temperaturen bewegen sich bis in den frühen Morgen hinein zwischen 13 und 7 Grad. Die Aussichten. Der Montag präsentiert sich wechselnd bewölkt mit vor allem Nachmittagsschauern und Gewittern. Im Südosten und in der Lausitz noch längere sonnige Abschnitte. Die Temperaturen steigen bis maximal 25 Grad.
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1: Ich bin Felix Becker und das wird der Tag. Zum Wochenstart rückt der Handelskonflikt zwischen den USA und Europa in den Mittelpunkt. Die Europäische Kommission bereitet weitere Abstimmungen über mögliche Gegenmaßnahmen vor.
2: Hintergrund sind angekündigte US-Zölle auf Autoimporte. Der Internationale Währungsfonds warnt vor Belastungen für den Welthandel. Beobachter erwarten erste Reaktionen aus mehreren EU-Staaten. In Brüssel wird zudem damit gerechnet, dass Mitgliedstaaten ihre Positionen enger abstimmen. Ziel ist es, eine gemeinsame Linie gegenüber Washington zu entwickeln. Wirtschaftsexperten sehen darin einen wichtigen Test für die Handlungsfähigkeit der Europäischen Union. Ulrike Klein, Redaktion.
1: Im europäischen Bankensektor könnte es zu Wochenbeginn Bewegung geben. Die italienische UniCredit hatte angekündigt, Anfang Mai strategische Schritte zu prüfen. Im Fokus steht unter anderem die Commerzbank. Marktbeobachter rechnen mit möglichen Signalen oder weiteren Einzelheiten. Auch politische Reaktionen in Deutschland werden erwartet. Branchenexperten sehen darin einen möglichen Wendepunkt im europäischen Bankenmarkt. Der Einzelhandel bewertet zum Wochenstart die Entwicklung rund um das Maiwochenende. Unternehmen analysieren Umsätze und Kundenverhalten. Branchenvertreter erwarten Hinweise darauf, wie sich die Konsumstimmung entwickelt. Besonders im Fokus steht die Frage, ob die Kaufzurückhaltung der vergangenen Monate anhält. In Berlin beginnt die neue Sitzungswoche des Deutschen Bundestags. Die Fraktionen kommen zu Auftaktberatungen zusammen und legen ihre politischen Schwerpunkte fest. Nach Angaben aus Parlamentskreisen stehen wirtschaftspolitische Fragen sowie internationale Entwicklungen im Mittelpunkt. Beobachter rechnen mit intensiven Debatten in den kommenden Tagen. Auch innenpolitische Themen können stärker in den Fokus rücken. Erste Initiativen werden bereits vorbereitet.
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1: In den kommenden Stunden wolkig bis stark bewölkt, vor allem im Norden und Nordwesten weitere Schauer. Nach Südosten hin teils klar. Die Temperaturen bewegen sich bis in den frühen Morgen hinein zwischen 13 und 7 Grad. Die Aussichten. Der Montag präsentiert sich wechselnd bewölkt mit vor allem Nachmittagsschauern und Gewittern. Im Südosten und in der Lausitz noch längere sonnige Abschnitte. Die Temperaturen steigen bis maximal 25 Grad.
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1: Ich bin Felix Becker und das wird der Tag. Zum Wochenstart rückt der Handelskonflikt zwischen den USA und Europa in den Mittelpunkt. Die Europäische Kommission bereitet weitere Abstimmungen über mögliche Gegenmaßnahmen vor.
2: Hintergrund sind angekündigte US-Zölle auf Autoimporte. Der Internationale Währungsfonds warnt vor Belastungen für den Welthandel. Beobachter erwarten erste Reaktionen aus mehreren EU-Staaten. In Brüssel wird zudem damit gerechnet, dass Mitgliedstaaten ihre Positionen enger abstimmen. Ziel ist es, eine gemeinsame Linie gegenüber Washington zu entwickeln. Wirtschaftsexperten sehen darin einen wichtigen Test für die Handlungsfähigkeit der Europäischen Union. Ulrike Klein, Redaktion.
1: Im europäischen Bankensektor könnte es zu Wochenbeginn Bewegung geben. Die italienische UniCredit hatte angekündigt, Anfang Mai strategische Schritte zu prüfen. Im Fokus steht unter anderem die Commerzbank. Marktbeobachter rechnen mit möglichen Signalen oder weiteren Einzelheiten. Auch politische Reaktionen in Deutschland werden erwartet. Branchenexperten sehen darin einen möglichen Wendepunkt im europäischen Bankenmarkt. Der Einzelhandel bewertet zum Wochenstart die Entwicklung rund um das Maiwochenende. Unternehmen analysieren Umsätze und Kundenverhalten. Branchenvertreter erwarten Hinweise darauf, wie sich die Konsumstimmung entwickelt. Besonders im Fokus steht die Frage, ob die Kaufzurückhaltung der vergangenen Monate anhält. In Berlin beginnt die neue Sitzungswoche des Deutschen Bundestags. Die Fraktionen kommen zu Auftaktberatungen zusammen und legen ihre politischen Schwerpunkte fest. Nach Angaben aus Parlamentskreisen stehen wirtschaftspolitische Fragen sowie internationale Entwicklungen im Mittelpunkt. Beobachter rechnen mit intensiven Debatten in den kommenden Tagen. Auch innenpolitische Themen können stärker in den Fokus rücken. Erste Initiativen werden bereits vorbereitet.
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1: In den kommenden Stunden wolkig bis stark bewölkt, vor allem im Norden und Nordwesten weitere Schauer. Nach Südosten hin teils klar. Die Temperaturen bewegen sich bis in den frühen Morgen hinein zwischen 13 und 7 Grad. Die Aussichten. Der Montag präsentiert sich wechselnd bewölkt mit vor allem Nachmittagsschauern und Gewittern. Im Südosten und in der Lausitz noch längere sonnige Abschnitte. Die Temperaturen steigen bis maximal 25 Grad.
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1: Ich bin Jerome Nussbaum. Bundeskanzler Merz hat seinen Koalitionspartner SPD zu einem fairen Umgang aufgefordert. Er sagte in der ARD am Abend, es gebe in der Union einen größer werdenden Unmut über Kompromisse, die mit der SPD gemacht worden seien. Zwischen ihm und Vizekanzler Klingbeil bestehe aber immer noch Vertrauen.
2: Wir haben ein Vertrauen auf der Basis unserer Verabredung, die wir getroffen haben. Ich glaube, dass ich das zu Lars Klingbeil und auch zu Bärbel Baas in den letzten Monaten weiter gut entwickelt habe. Wir haben einen ordentlichen Koalitionsvertrag miteinander gemacht. Der Koalitionsvertrag ist übrigens nach wie vor gut, was wir uns zum Thema Innovation, was wir uns zum Thema Staatsmodernisierung, was wir uns zum Thema Digitalisierung vorgenommen haben, bis hin zu einer föderalen Digitalisierungsagenda, die wir mit allen 16 Ministerpräsidenten fest verabredet haben.
1: Steuerplänen von Klingbeil erteilte Merz eine Absage, dabei konkret höhere Steuern für Besserverdiener. Klingbeil müsse wissen, dass dies mit CDU und CSU und auch mit ihm als Kanzler nicht zu machen sei. Die USA wollen die festsitzenden Schiffe in der Straße von Hormuz ab heute befreien. Präsident Trump hat dafür das Projekt Freiheit gestartet.
3: Länder aus aller Welt haben sich demnach an ihn gewandt, von denen fast alle nicht in den Konflikt im Nahen Osten verwickelt sind, schreibt Trump. Die Schiffe sollen aus der blockierten Wasserstraße herausgeführt werden. Wie genau die Navy dabei vorgehen wird, ließ er offen. Dazu liefen auch sehr positive Gespräche mit dem Iran. Von dort wurde jedoch direkt Widerstand angekündigt. Jede amerikanische Einmischung in die neue Ordnung für die Schifffahrt in der Straße von Hormuz werde als Verletzung der Waffenruhe betrachtet. Noah Ulrich, Redaktion.
1: Die Rettung für Buckelwal Timmy ist beendet. Nach seiner Freilassung am Samstagmorgen spricht die Bereederungsgesellschaft des Begleitschiffes Robin Hood von einem Erfolg. Die Freilassung sei in Abstimmung mit allen Beteiligten erfolgt. Jedoch kritisieren einige Mitglieder der privaten Rettungsinitiative, dass die Schiffsbesatzung grob vorgegangen sei. Eine Tierärztin wirft dem Kapitän des Transportschiffes zudem vor, er habe ihr mit Arrest gedroht. Daten, wo sich der Wal jetzt befindet, übermittelt der angebrachte Peilsender offenbar nicht. Seine Gesundheitsdaten sollen aber gut sein. Bundesinnenminister Dobrindt will die Kontrollen an Deutschlands Grenzen fortsetzen. Mittelfristig setze die Bundesregierung darauf, dass das Migrationssystem in Europa so funktioniere, dass man sich aus Grenzkontrollen wieder herausentwickeln könne, sagte er der ARD. Wann dieser Zeitpunkt komme, lasse sich derzeit aber noch nicht sagen. In der ersten Fußball-Bundesliga hat Dortmund mit 0:1 in Mönchengladbach verloren. Außerdem besiegte Mainz St. Pauli mit 2:1 und Freiburg trennte sich von Wolfsburg 1:1 unentschieden. Die Ergebnisse aus der zweiten Liga: Elversberg-Paderborn 5:1, Magdeburg-Hertha BSC 1:0, Karlsruhe-Darmstadt 2:1, Hannover-Preußen-Münster 3:3 und Fürth-Nürnberg 1:1.
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1: Die Temperaturen liegen im Moment in Köln und in Bonn bei 12 Grad, 13 messen wir in Hamburg, 12 auch in Bremen, Berlin 15, Dresden 16 Grad, Frankfurt am Main und Stuttgart 11, München 12, Erfurt 14 Grad und Münster 13. Heute wird es überwiegend bewölkt sein, in der Südosthälfte lässt sich dabei die Sonne noch am häufigsten blicken, im Süden sind dagegen auch Schauer und Gewitter möglich. Die Höchstwerte liegen heute zwischen 13 und 19 Grad im Norden, sonst bei 19 bis 25 Grad, 29 Grad können es auch noch mal in der Lausitz werden.
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5: Hey, 6:04 ist es. Ich störe euch ja nur ungern, aber der neue Tag bricht an. Ich bin Meeting Gemril, hier ist Antenne Pulheim, der Morgen. Und jetzt ein schönes Aufwachen mit diesem Hit hier.

0: Meine Damen und Herren, endlich wieder Montagmorgen. Hier ist Antenne Pudelheim mit der Frühsendung. Ich bin Mitting Jamrel und bin zurück aus dem langen Wochenende. Wie war denn euer Wochenende so? Dieses ganz lange Wochenende. Also ich musste ja viel arbeiten an dem langen Wochenende, ja. Wenn das Wochenende lang ist, dann gibt es auch lange Arbeitszeiten. Aber trotzdem war es schön. Ja. Nette Leute und so. Und ich bin wieder da bis Freitag. Diese Woche also vollständig, danach die Woche, da gibt es wieder einen Feiertag. Kurzer Blick aufs Wetter, gar nicht mal so schlecht. 11 Grad, bewölkt. Sonne auch schon aufgegangen, ja. Heute ist übrigens Tag der Feuerwehrleute. Und Star Wars Tag. Klein und stolz drauf Tag. Dodenherdenkentag in den Niederlanden. Ich hoffe, das ist richtig so. Tag des Orangensafts, Tag der kandierten Orangenschalen und Tag der Neuerungen. Und vielleicht euer Geburtstag, dann sage ich doch mal herzlichsten Glückwunsch und ich wuschel durch euer Geburtstagspaar, meine Damen und Herren. Lasst euch feiern! Wir beschäftigen uns mit dem Musical Sommer in Fulda. Der geht nämlich am 30. Mai los. Es geht ums Zocken. Und da ja heute Tag der Feuerwehrleute ist, geht's auch mal um den Feuerlöscher. Und ich habe zwei Hörbücher dabei und Wadenkrampfmonat Mai ist ja auch noch und Musik und Hits.
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0: Guten Morgen.

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0: Ein wunderschönen Montag. Morgen wünsche ich euch 4. Mai 2026. Antenne Fulheim ist hier und jetzt habe ich für euch das Wetter. Hier das Neueste vom Antenne Fulheim Wetterfrosch. Die aktuelle Antenne Fulheim Temperatur, die liegt heute Morgen so zwischen 11 und 14 Grad. Bewölkt und trocken geht es durch den Vormittag und Mittag, aber heute Nachmittag passiert es. Ihr müsst stark sein, um 16 Uhr fällt Regen bei maximal 20 Grad. Die Temperaturen sinken noch am Abend rapide und es geht weiter mit Regen, zumindest bis 20.59 Uhr. Dann geht die Sonne unter, dann geht der Regen unter, der verschwindet. Bewölkt geht es dann erstmal durch die Nacht und trocken. Erst in den frühen Stunden gibt es wieder Regen. Die Werte bleiben mit 12 Grad relativ mild. Morgen Regen, übermorgen Regen, aber die Werte gehen runter. Morgen 17 Grad und am Mittwoch nur noch 12 Grad. Ui, ui, ui.
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0: Guten Morgen.

0: Einen wunderschönen Montagmorgen euch allen und es wird Zeit, dass wir blättern und zwar im Tagebuch der Großen Hits. Bitteschön, Kollege Christian Simmet.
1: 4. Mai 2013. Neu in den Charts sind Daft Punk, Pharrell Williams und Nile Rodgers mit Get Lucky. 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Daft Punk gründen sich 1993 in Paris. Es ist die Zeit des Eurodance, es ist die Zeit des Techno. Aber Daft Punk gehen weiter. Sie reformieren die Dance-Musikszene regelrecht, denn sie sind Mitbegründer eines ganz neuen Stils. French House. 1997 kommt dann ihr erstes Album Homework und damit werden sie direkt zu Stars. Auf der Release-Party zum Album lernen sie den Gitarristen Nile Rodgers kennen. Seine Band Chic ist selbst für ihre Disco-Musik berühmt und auch daneben arbeitet er eigentlich mit den ganz Großen. Madonna, George Michael, David Bowie, Duran Duran und das sind nur ein paar. Die drei nehmen sich vor, dass sie irgendwann mal was gemeinsam machen wollen. Aber wie das dann so ist, kommt immer was dazwischen. Erst 15 Jahre später schaffen sie es endlich mal gemeinsam ins Studio. Zusammen arbeiten sie dann am 4. und letzten Album von Daft Punk. Als dann noch Pharrell Williams mit dazu kommt, schreiben sie zu viert einen der letzten und wahrscheinlich legendärsten Hits von Daft Punk.

0: Eine Pfanne mit Öl steht auf dem Herd und plötzlich fängt das Fett Feuer. Ein Albtraum, der schnell gefährlich werden kann. In solchen Momenten bieten Feuerlöscher eine erste Verteidigungslinie gegen umgreifende Brände. Trotzdem sind sie in vielen Haushalten nicht vorhanden. Mein Kollege Matthias Pillasch erklärt uns im folgenden Beitrag, warum Feuerlöscher zu Hause so wichtig sind und worauf man bei ihrer Auswahl und Platzierung achten sollte.
1: Feuerlöscher sind ein oft unterschätztes Hilfsmittel im Haushalt. Obwohl sie keine gesetzliche Pflicht sind, können sie im Ernstfall Leben retten. Frau Dr. Susanne Wölk von der Aktion Das sichere Haus erklärt uns, warum jeder Haushalt einen Feuerlöscher haben sollte.
2: Feuerlöscher sind entscheidend, um Brände in der Entstehungsphase zu bekämpfen und dann auch größeren Schaden zu verhindern. Und deswegen sind Feuerlöscher eine wichtige Ergänzung zu den gesetzlich vorgeschriebenen Rauchmeldern. Denn aus einem winzigen Brand kann sehr schnell ein kompletter Hausbrand werden.
1: Feuerlöscher sollten immer gut zugänglich sein und vor allem an Orten platziert werden, die ein erhöhtes Brandrisiko haben.
2: In der Küche sollte eigentlich ein Fettbrandlöscher zum festen Inventar gehören, zu erkennen an dem Buchstaben F. Dann kann man sich in den Flur einen größeren Schaumlöscher hinstellen. Und auch im Keller und in Garagen, wo ja oft leicht entzündliche Materialien lagern.
1: Hände weg von Billigprodukten, denn die stoßen oft das Löschmittel nicht weit genug aus. Stattdessen sollte man beim Kauf auf ein paar Qualitätsmerkmale achten.
2: Das Feuerwehrrot, das knallige Rot, sticht einem ja schon beim Einkauf ins Auge. Das ist die sogenannte RAL 3000 Nummer. Und wenn dann auf dem Feuerlöscher auch noch das Kennzeichen DIN EN3 und das CE-Zeichen zu sehen sind, dann ist man schon ziemlich auf der sicheren Seite.
1: Feuerlöscher sollten mindestens alle 2 Jahre von einem Fachbetrieb gewartet werden, um ihre Löschleistung im Ernstfall sicherzustellen. Und es gibt weitere Maßnahmen zur Brandvorsorge und für ein sicheres Zuhause.
2: Zum einen kann man dafür sorgen, dass elektrische Geräte und Leitungen regelmäßig überprüft werden. Zum anderen ist es auch sinnvoll, Fluchtwege, zum Beispiel Treppen oder Flure, stets frei zu halten. Und man sollte auch einen Notfallplan haben, der allen Haushaltsmitgliedern bekannt ist.
0: Bleibt sicher und gut informiert. 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
1: Ich bin Jerome Nussbaum. Bundeskanzler Merz hat seinen Koalitionspartner SPD zu einem fairen Umgang aufgefordert. Er sagte in der ARD am Abend, es gebe in der Union einen größer werdenden Unmut über Kompromisse, die mit der SPD gemacht worden seien. Zwischen ihm und Vizekanzler Klingbeil bestehe aber immer noch Vertrauen.
2: Wir haben ein Vertrauen auf der Basis unserer Verabredung, die wir getroffen haben. Ich glaube, dass ich das zu Lars Klingbeil und auch zu Bärbel Baas in den letzten Monaten weiter gut entwickelt habe. Wir haben einen ordentlichen Koalitionsvertrag miteinander gemacht. Der Koalitionsvertrag ist übrigens nach wie vor gut. Was wir uns zum Thema Innovation, was wir uns zum Thema Staatsmodernisierung, was wir uns zum Thema Digitalisierung vorgenommen haben, bis hin zu einer föderalen Digitalisierungsagenda, die wir mit allen 16 Ministerpräsidenten fest verabredet haben.
1: Steuerplänen von Klingbeil erteilte Merz eine Absage, dabei konkret höhere Steuern für Besserverdiener. Klingbeil müsse wissen, dass dies mit CDU und CSU und auch mit ihm als Kanzler nicht zu machen sei. Die USA wollen die festsitzenden Schiffe in der Straße von Hormuz ab heute befreien. Präsident Trump hat dafür das Projekt Freiheit gestartet.
3: Länder aus aller Welt haben sich demnach an ihn gewandt, von denen fast alle nicht in den Konflikt im Nahen Osten verwickelt sind, schreibt Trump. Die Schiffe sollen aus der blockierten Wasserstraße herausgeführt werden. Wie genau die Navy dabei vorgehen wird, ließ er offen. Dazu liefen auch sehr positive Gespräche mit dem Iran. Von dort wurde jedoch direkt Widerstand angekündigt. Jede amerikanische Einmischung in die neue Ordnung für die Schifffahrt in der Straße von Hormuz werde als Verletzung der Waffenruhe betrachtet. Noah Ulrich, Redaktion.
1: Die Rettung für Buckelwal Timmy ist beendet. Nach seiner Freilassung am Samstagmorgen spricht die Bereederungsgesellschaft des Begleitschiffes Robin Hood von einem Erfolg. Die Freilassung sei in Abstimmung mit allen Beteiligten erfolgt. Jedoch kritisieren einige Mitglieder der privaten Rettungsinitiative, dass die Schiffsbesatzung grob vorgegangen sei. Eine Tierärztin wirft dem Kapitän des Transportschiffes zudem vor, er habe ihr mit Arrest gedroht. Daten, wo sich der Wal jetzt befindet, übermittelt der angebrachte Peilsender offenbar nicht. Seine Gesundheitsdaten sollen aber gut sein. Bundesinnenminister Dobrindt will die Kontrollen an Deutschlands Grenzen fortsetzen. Mittelfristig setze die Bundesregierung darauf, dass das Migrationssystem in Europa so funktioniere, dass man sich aus Grenzkontrollen wieder herausentwickeln könne, sagte er der ARD. Wann dieser Zeitpunkt komme, lasse sich derzeit aber noch nicht sagen. In der ersten Fußball-Bundesliga hat Dortmund mit 0:1 in Mönchengladbach verloren. Außerdem besiegte Mainz St. Pauli mit 2:1 und Freiburg trennte sich von Wolfsburg 1:1 unentschieden. Die Ergebnisse aus der zweiten Liga: Elversberg-Paderborn 5:1, Magdeburg-Hertha BSC 1:0, Karlsruhe-Darmstadt 2:1, Hannover-Preußen-Münster 3:3 und Fürth-Nürnberg 1:1.
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1: Die Temperaturen liegen im Moment in Köln und in Bonn bei 12 Grad. 13 messen wir in Hamburg, 12 auch in Bremen, Berlin 15, Dresden 16 Grad, Frankfurt am Main und Stuttgart 11, München 12, Erfurt 14 Grad und Münster 13. Heute wird es überwiegend bewölkt sein. In der Südosthälfte lässt sich dabei die Sonne noch am häufigsten blicken. Im Süden sind dagegen auch Schauer und Gewitter möglich. Die Höchstwerte liegen heute zwischen 13 und 19 Grad im Norden, sonst bei 19 bis 25 Grad. 29 Grad können es auch noch mal in der Lausitz werden.
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5: 7 Uhr und 4 Minuten ist es. Einen wunderschönen Montagmorgen weiterhin. Ich bin Michigan Gamriel und jetzt gibt's diesen Hit auf die Ohren.

0: Berlin oder Oberhausen, das sind so die Städte, die man im Kopf hat, wenn es um Musicals geht. Seit 2004 ist bei dieser Aufzählung aber auch das hessische Fulda dabei, denn seitdem werden dort erfolgreich Musicals produziert und aufgeführt. Und seit 2014 ist aus einzelnen Aufführungen der jährliche Musical-Sommer geworden. Am 30. Mai ist es nun wieder soweit. Der Musical-Sommer startet mit der Weltpremiere des Stücks Der Schimmelreiter. Jessica Martin berichtet.
1: Alles ging los mit Bonifatius, einem Musical über den Gründer von Fulda, so Wolfgang Sulzbacher, Direktor des Maritimhotels vor Ort.
2: Und das haben sie damals am Domplatz mit der Kulisse des Doms aufgeführt. Und das kam bei den Gästen wie auch Einheimischen unheimlich toll an. Und so hatten sie sich entschieden, auf diese Schiene weiterzufahren. Und unter anderem sind entstanden die Bibsteen, der Medicus, die Schatzinsel. Und dieses Jahr ganz neu ein Mystery-Musical, und zwar Der Schimmelreiter.
1: Alle Musicals werden in Fulda produziert und uraufgeführt, was bei den Besuchern besonders gut ankommt. Außerdem lebt die ganze Stadt den alljährlichen Musical-Sommer und viele ansässige Unternehmen profitieren.
2: Das Hotel liegt natürlich auch sehr gut direkt am Schlossgarten. Die Musical-Stätten, ob das der Domplatz ist oder das Schlosstheater, sind wirklich fußläufig erreichbar. Was wir natürlich auch gemacht haben, wir haben spezielle Arrangements auf den Markt gebracht, die eben Übernachtung mit Frühstück und auch teilweise die Tickets für den Eintritt für das Musical beinhalten. Und so kann man hier einen unheimlich tollen Abend erleben.
1: Es könnten aber auch ein paar Tage mehr werden, denn die schöne barocke Stadt mit tollen Cafés und Restaurants hat noch ein besonderes Highlight.
2: Direkt am Schlossgarten liegt unsere Orangerie mit dem königlichen Apollo-Saal, den wir als Frühstücksraum benutzen dürfen. Und dieser Apollo-Saal hat ein ganz, ganz tolles Spiegelgewölbe, das mittlerweile 300 Jahre alt ist. Und man glaubt es nicht, wenn man in diesem Raum steht, dass es eine sogenannte Illusionsmalerei ist. Das heißt, die Decke ist flach, es ist alles angeschrägt, gemalt. Also sehr, sehr imposant.
1: Außerhalb der Stadt lockt die Rhön zum Wandern, die Wasserkuppe zum Segelfliegen oder der kilometerlange Fulda-Radweg.
2: Sie können hier auch entspannen, und zwar in der Sieben-Welten-Therme beziehungsweise auch bei uns im Schwimmbad. Also es ist ideal für einen tollen Kurztrip.
0: Der Musical-Sommer in Fulda bringt also auch 2026 wieder große Geschichten auf die Bühne. Vom 30. Mai bis zum 30. August läuft im Schlosstheater unter anderem das neue Mystery-Musical Der Schimmelreiter. Wer Musical und einen Kurzurlaub verbinden möchte, findet alle Infos zu Terminen, Tickets und Unterkünften im Netz.

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0: Ein wunderschönen Montag. Morgen wünsche ich euch 4. Mai 2026. Antenne Fulheim ist hier und jetzt habe ich für euch das Wetter. Hier das Neueste vom Antenne Fulheim Wetterfrosch. Die aktuelle Antenne Fulheim Temperatur, die liegt heute Morgen so zwischen 11 und 14 Grad. Bewölkt und trocken geht es durch den Vormittag und Mittag, aber heute Nachmittag passiert es. Ihr müsst stark sein, um 16 Uhr fällt Regen bei maximal 20 Grad. Die Temperaturen sinken noch am Abend rapide und es geht weiter mit Regen, zumindest bis 20.59 Uhr. Dann geht die Sonne unter, dann geht der Regen unter, der verschwindet. Bewölkt geht es dann erstmal durch die Nacht und trocken. Erst in den frühen Stunden gibt es wieder Regen. Die Werte bleiben mit 12 Grad relativ mild. Morgen Regen, übermorgen Regen, aber die Werte gehen runter. Morgen 17 Grad und am Mittwoch nur noch 12 Grad. Ui, ui, ui.
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0: Guten Morgen.

0: Er ist einer der bekanntesten deutschen Kabarettisten, Autoren und Stimmen der Gegenwart. Marc-Uwe Kling. Mit seinem unverwechselbaren Mix aus scharfem Humor, Gesellschaftskritik und abgedrehten Ideen hat er Millionen begeistert. Und selbst die jüngsten Leser kommen auf ihre Kosten. Besonders beliebt ist das Neinhorn und das Klugscheißerchen. Und das bekommt jetzt eine Fortsetzung. Klugscheißerchen und Fehlerteufelchen heißt sie. Und meine Kollegin Jessica Martin hat schon mal reingehört.
1: Kaum zu glauben, aber Theo und Tina Teufel haben es tatsächlich geschafft, ihren kleinen türkisfarbenen, besserwissenden Mitbewohner zu verbessern.
2: Das Klugscheißerchen guckte dermaßen geschockt, dass alle unwillkürlich lachen mussten. Seit Tina und Theo das kleine Wesen vor 3 Monaten und 7 Tagen kennengelernt hatten, hatte noch nie jemand Anlass gehabt, es zu verbessern.
3: »Woher wisst ihr das denn?«, fragte es fassungslos.
2: »Das haben wir in der Schule gelernt«, berichtete Tina.
1: Der Schock sitzt natürlich tief.
3: »Ich bin geknickt, gebrochen, zerstört.«
2: In einer dramatischen Geste kippte es einfach nach vorne um.
3: »Von diesem Schicksalsschlag werde ich mich nie erholen.«
1: Kurzerhand entschließt es sich, zusammen mit den Kindern in die Grundschule zu gehen. Doch in der Schule angekommen ist das Klugscheißerchen erstmal enttäuscht, bis sich die Schublade des Lehrerschreibtischs öffnet.
2: Aus der Schublade sprang ein kleines Wesen heraus. Es hatte rotes Fell mit dunklen Flecken, trug einen schwarzen Umhang und sein Kopf steckte in einer Fliegermütze, aus der 2 kleine Hörnchen hervorlugten.
1: Es hüpft in der Klasse von Schulter zu Schulter und flüstert allen Schulkindern phänomenal falsche Antworten in die Ohren. Und dann entdeckt es das Klugscheißerchen.
4: »Na, hat man so was schon gesehen?«, fragte es. »Ein Schlugkaiserchen, das sich mit Keinklindern angefreundet hat.«
2: »Wir sind keine Keinklinder, Kleinkinder«, beschwerte sich Tina. »Wer bist du überhaupt?«
4: »Also, das ist doch glasklar. Ich bin ein Fehlerteufelchen.«
2: »Du bist ein Fehlerteufelchen?«, fragte Tina.
4: »Jaha, ein Fehlerteufelchen.«
1: Und dann wird dem Klugscheißerchen ganz komisch.
3: »Alles hat gekribbelt und mir war schwindelig, aber seltsamerweise möchte ich es unbedingt noch einmal treffen.«
2: »Du hast dich doch nicht etwa verliebt, Klugscheißerchen?«, fragte Mama.
3: »Ach du meine Güte, du hast recht, das ist es. Ich bin schockverliebt.«
2: Das Klugscheißerchen versteckte sein Gesicht hinter seinen Händen.
3: »Schockverliebt in ein Wesen, das immer alles falsch macht. Wo soll das nur hinführen?«
0: Klugscheißerchen und Fehlerteufelchen von Marc-Uwe Kling ist gerade frisch als Hörbuch erschienen. Viel Spaß beim Hören.

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1: Ich bin Jerome Nussbaum. Bundeskanzler Merz fordert die SPD auf, in der Koalition kompromissbereiter zu sein und dabei auch mehr Entgegenkommen zu zeigen. Das sagte Merz kurz vor dem ersten Jahrestag der schwarz-roten Bundesregierung. In der ARD sprach er dabei auch von einem größer werdenden Unmut in der Union über Kompromisse, die mit der SPD gemacht worden seien.
2: In dieser Koalition muss die Union vorkommen. Und wir müssen auch Dinge hinbekommen, die unsere Handschrift tragen. Und das ist vielleicht manchem in der Union bisher noch nicht gut genug gelungen. Die Einschätzung teile ich und deswegen gibt es jetzt ein paar Themen, wo wir wirklich Fortschritte erzielen.
1: Mit Blick auf die anstehenden Reformen sagte er, ohne diese sei der aktuelle Sozialstaat nicht länger finanzierbar. Das wisse auch die SPD. Die deutsche Marine will am Nachmittag ein Jagdboot von Kiel aus Richtung Mittelmeer schicken. Dort soll es sich zunächst in einen NATO-Verband zur geplanten Minenräumung im Persischen Golf eingliedern. Für die Räumaktion braucht es aber noch ein entsprechendes Mandat des Bundestags. Wenn das beschlossen wird, wäre das Boot schneller dran am Einsatzort, heißt es. Unklar ist aber noch, ob der Iran die Straße von Hormuz tatsächlich vermint hat. Gedroht hatte Teheran jedoch immer wieder damit. Die USA starten nach Angaben von Präsident Trump das Projekt Freiheit für die festsitzenden Schiffe auf der wichtigen Öltransportroute.
3: Ihnen soll herausgeholfen werden, wie genau, ließ Trump jedoch offen. Er kündigte nur an, die Schiffe sicher geleiten zu lassen. Mehrere Länder, die nicht in den Iran-Krieg verwickelt seien, hätten die USA darum gebeten. Der Iran warnte schon, jede amerikanische Einmischung werde als Verstoß gegen die Waffenruhe betrachtet. Seit Beginn des Iran-Kriegs Ende Februar hält die Führung in Teheran die Meerenge de facto geschlossen. Hunderte Tanker, Containerschiffe und Frachter stecken seitdem im Nahen Osten fest. Ulrike Klein, Redaktion.
1: Am Düsseldorfer Oberlandesgericht beginnt ein Prozess gegen einen Mann, der mit Todeslisten zu Anschlägen auf Politiker aufgerufen haben soll. Die Bundesanwaltschaft wirft dem Deutsch-Polen unter anderem Terrorfinanzierung und Anleitung zu Anschlägen vor. Laut den Ermittlern hat er dafür im Darknet eine eigene Plattform betrieben und zu Spenden aufgerufen, die als Kopfgeld für Tötungen ausgelobt werden sollten. Er wurde im vergangenen November in Dortmund gefasst. Die Ermittler rechnen ihn der rechtsextremen Szene zu. Union Berlin, Mönchengladbach und Mainz bleiben in der Fußball-Bundesliga erstklassig. Nach den Ergebnissen gestern können die drei Vereine nicht mehr auf die letzten drei Tabellenplätze abrutschen. Dort stehen Wolfsburg, St. Pauli und Heidenheim. Gestern konnte sich Gladbach mit 1:0 gegen Dortmund durchsetzen. Mainz besiegte St. Pauli mit 2:1 und Freiburg spielte 1:1 gegen Wolfsburg. Die Ergebnisse aus der zweiten Liga: Hertha BSC Magdeburg 0:1, Elversberg Paderborn 5:1, Karlsruhe Darmstadt 2:1, Hannover Preußen Münster 3:3 und Fürth Nürnberg 1:1.
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1: Wir schauen auf die aktuellen Temperaturen. Köln und Bonn 13 Grad, Hamburg 12, Bremen 13, in Berlin und Dresden sind es 16 Grad, in Frankfurt am Main und Stuttgart 12, München 14, Erfurt 15 und Münster 14 Grad. Heute wird es überwiegend bewölkt sein. In der Südosthälfte lässt sich dabei die Sonne noch am häufigsten blicken. Im Süden sind dagegen auch Schauer und Gewitter möglich. Die Höchstwerte liegen heute zwischen 13 und 19 Grad im Norden, sonst bei 19 bis 25 Grad. 29 Grad können es auch noch mal in der Lausitz werden.
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5: 8:04 ist es. Einen wunderschönen Montagmorgen. Ich bin Michi Gemrill und ich habe diesen Hit hier.

0: ellenlange To-Do-Listen, E-Mail-Fluten und ständig irgendwelche Termine. Unser moderner Alltag hat uns alle ganz schön fest im Griff. Kein Wunder, dass wir immer auf der Suche nach Entspannung und Zerstreuung sind. Eine äußerst beliebte Möglichkeit, die längst von Menschen in jeglichem Alter genutzt wird, ist Gaming. In Deutschland allein spielen rund 6 von 10 Deutschen, egal ob beim Handy, auf der Konsole oder am PC. On- wie Offline-Spielen geht eigentlich immer. Und weil jetzt gerade am 29. April der Deutsche Computerspielpreis, kurz DCP, verliehen wurde, hat Jessica Martin sich mal ein bisschen schlau gemacht.
1: Der Deutsche Computerspielpreis wird von der Bundesregierung und dem Branchenverband Game ausgerichtet. Auch in diesem Jahr wurden zahlreiche spannende Spiele ausgezeichnet, erzählt Felix Falk von Game.
2: Wir haben in 15 Kategorien ganz tolle Spiele gesehen, eine ganz große Vielfalt an Genres auch und ganz unterschiedliche Geschichten, die da erzählt wurden. Ich greife mal 2 raus, großer Abräumer, The Darkest Files von dem Berliner Studio Paint Bucket Games. Die sind nicht nur bestes deutsches Spiel geworden, sondern auch bestes Serious Game. Und da ist man eine Staatsanwältin und deckt NS-Verbrechen auf und bringt die vor Gericht. Also wirklich auch ein ganz hochrelevantes Thema aus dem Bereich Erinnerungskultur. Und genauso in 2 Kategorien gepunktet hat The Berlin Apartment von Blue Backpack. Die erzählen die Schicksalsjahre der Hauptstadt nach über die verschiedenen Zeitepochen.
1: So eine Preisverleihung zeigt also, was in deutschen Studios und Games steckt. Die Situation der Branche ist aktuell aber ziemlich herausfordernd.
2: Schon seit ein paar Jahren haben wir dann eine Konsolidierungswelle. Nachdem in Corona-Zeiten ganz viele Menschen gespielt haben, die Umsätze nach oben gingen, gab es danach ein Plateau und jetzt eine Konsolidierung. Zum Glück ist die, auch wenn sie schmerzhaft ist, auch in Deutschland nicht ganz so stark ausgeprägt wie im Rest der Welt. Da stehen wir noch ein bisschen besser da. Das hat auch damit zu tun, dass wir inzwischen zum Glück eine vergleichbare Games-Förderung haben durch die Bundesregierung. Und die hat so einen positiven Impuls gegeben, der die Konsolidierung hier auch ein bisschen abgefedert hat.
1: Ganz konkret heißt das, die Zahl der Unternehmen wächst. Die Zahl der Beschäftigten geht aber leicht zurück. Trotzdem bleibt die Hoffnung bestehen, dass auch hierzulande ein Top-Produktionsstandort für die Gaming-Branche wachsen kann. Wichtige Voraussetzung dafür eine stabile Förderung, wie zum Beispiel in Frankreich oder Kanada.
2: Aber die Förderung ist in Deutschland noch viel bürokratischer, langsamer, nicht planbar. Und deswegen soll es jetzt diese steuerliche Förderung geben. Dann kommen wir auch auf diesen internationalen Standard. Und wenn ich das noch sagen darf, die Förderung zahlt sich aus, auch für den Finanzminister, denn jeder Fördereuro, der generiert Steuern, Sozialabgaben, eine Bruttowertschöpfung, also da kommt wirklich Geld auch in die Haushaltskasse, zusätzlich zu den Arbeitsplätzen, zu mehr Spielen, mehr Umsatz, Steuereinnahmen und natürlich den Innovationen.
0: Danke, Jessica Martin. Mehr Infos zur Preisverleihung gibt's im Netz.

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0: So zwischen 11 und 14 Grad. Bewölkt und trocken geht's durch den Vormittag und Mittag, aber heute Nachmittag passiert's. Ihr müsst stark sein, um 16 Uhr fällt Regen bei maximal 20 Grad. Die Temperaturen sinken noch am Abend rapide und es geht weiter mit Regen, zumindest bis 20.59 Uhr. Dann geht die Sonne unter, dann geht der Regen unter, der verschwindet. Bewölkt geht's dann erstmal durch die Nacht und trocken. Erst in den frühen Stunden gibt's wieder Regen. Die Werte bleiben mit 12 Grad relativ mild. Morgen Regen, übermorgen Regen, aber die Werte gehen runter. Morgen 17 Grad und am Mittwoch nur noch 12 Grad. Ui, ui, ui.
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0: Guten Morgen.

0: Einen wunderschönen Montagmorgen euch allen und es wird Zeit, dass wir blättern und zwar im Tagebuch der Großnitz. Bitteschön, Kollege Christian Simmet.
1: 4. Mai 2013. Neu in den Charts sind Daft Punk, Pharrell Williams und Nile Rodgers mit Get Lucky. 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Daft Punk gründen sich 1993 in Paris. Es ist die Zeit des Eurodance, es ist die Zeit des Techno. Aber Daft Punk gehen weiter. Sie reformieren die Dance-Musikszene regelrecht, denn sie sind Mitbegründer eines ganz neuen Stils. French House. 1997 kommt dann ihr erstes Album Homework und damit werden sie direkt zu Stars. Auf der Release-Party zum Album lernen sie den Gitarristen Nile Rodgers kennen. Seine Band Chic ist selbst für ihre Disco-Musik berühmt und auch daneben arbeitet er eigentlich mit den ganz Großen. Madonna, George Michael, David Bowie, Duran Duran und das sind nur ein paar. Die drei nehmen sich vor, dass sie irgendwann mal was gemeinsam machen wollen. Aber wie das dann so ist, kommt immer was dazwischen. Erst 15 Jahre später schaffen sie es endlich mal gemeinsam ins Studio. Zusammen arbeiten sie dann am 4. und letzten Album von Daft Punk. Als da noch Pharrell Williams mit dazu kommt, schreiben sie zu viert einen der letzten und wahrscheinlich legendärsten Hits von Daft Punk. Get Lucky. 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

0: Eine Pfanne mit Öl steht auf dem Herd und plötzlich fängt das Fett Feuer. Ein Albtraum, der schnell gefährlich werden kann. In solchen Momenten bieten Feuerlöscher eine erste Verteidigungslinie gegen umgreifende Brände. 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
1: Feuerlöscher sind ein oft unterschätztes Hilfsmittel im Haushalt. Obwohl sie keine gesetzliche Pflicht sind, können sie im Ernstfall Leben retten. Frau Dr. Susanne Wölk von der Aktion Das sichere Haus erklärt uns, warum jeder Haushalt einen Feuerlöscher haben sollte.
2: Feuerlöscher sind entscheidend, um Brände in der Entstehungsphase zu bekämpfen und dann auch größeren Schaden zu verhindern. Und deswegen sind Feuerlöscher eine wichtige Ergänzung zu den gesetzlich vorgeschriebenen Rauchmeldern. Denn aus einem winzigen Brand kann sehr schnell ein kompletter Hausbrand werden.
1: Feuerlöscher sollten immer gut zugänglich sein und vor allem an Orten platziert werden, die ein erhöhtes Brandrisiko haben.
2: In der Küche sollte eigentlich ein Fettbrandlöscher zum festen Inventar gehören, zu erkennen an dem Buchstaben F. Dann kann man sich in den Flur einen größeren Schaumlöscher hinstellen. Und auch im Keller und in Garagen, wo ja oft leicht entzündliche Materialien lagern.
1: Hände weg von Billigprodukten, denn die stoßen oft das Löschmittel nicht weit genug aus. Stattdessen sollte man beim Kauf auf ein paar Qualitätsmerkmale achten.
2: Das Feuerwehrrot, das knallige Rot, sticht einem ja schon beim Einkauf ins Auge. Das ist die sogenannte RAL 3000 Nummer. Und wenn dann auf dem Feuerlöscher auch noch das Kennzeichen DIN EN3 und das CE-Zeichen zu sehen sind, dann ist man schon ziemlich auf der sicheren Seite.
1: Feuerlöscher sollten mindestens alle 2 Jahre von einem Fachbetrieb gewartet werden, um ihre Löschleistung im Ernstfall sicherzustellen. Und es gibt weitere Maßnahmen zur Brandvorsorge und für ein sicheres Zuhause.
2: Zum einen kann man dafür sorgen, dass elektrische Geräte und Leitungen regelmäßig überprüft werden. Zum anderen ist es auch sinnvoll, Fluchtwege, zum Beispiel Treppen oder Flure, stets frei zu halten. Und man sollte auch einen Notfallplan haben, der allen Haushaltsmitgliedern bekannt ist.
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1: Ich bin Jerome Nussbaum. Bundeskanzler Merz fordert die SPD auf, in der Koalition kompromissbereiter zu sein und dabei auch mehr Entgegenkommen zu zeigen. Das sagte Merz kurz vor dem ersten Jahrestag der schwarz-roten Bundesregierung. In der ARD sprach er dabei auch von einem größer werdenden Unmut in der Union über Kompromisse, die mit der SPD gemacht worden seien.
2: In dieser Koalition muss die Union vorkommen. Und wir müssen auch Dinge hinbekommen, die unsere Handschrift tragen. Und das ist vielleicht manchem in der Union bisher noch nicht gut genug gelungen. Die Einschätzung teile ich und deswegen gibt es jetzt ein paar Themen, wo wir wirklich Fortschritte erzielen.
1: Mit Blick auf die anstehenden Reformen sagte er, ohne diese sei der aktuelle Sozialstaat nicht länger finanzierbar. Das wisse auch die SPD. Die deutsche Marine will am Nachmittag ein Jagdboot von Kiel aus Richtung Mittelmeer schicken. Dort soll es sich zunächst in einen NATO-Verband zur geplanten Minenräumung im Persischen Golf eingliedern. Für die Räumaktion braucht es aber noch ein entsprechendes Mandat des Bundestags. Wenn das beschlossen wird, wäre das Boot schneller dran am Einsatzort, heißt es. Unklar ist aber noch, ob der Iran die Straße von Hormuz tatsächlich vermint hat. Gedroht hatte Teheran jedoch immer wieder damit. Die USA starten nach Angaben von Präsident Trump das Projekt Freiheit für die festsitzenden Schiffe auf der wichtigen Öltransportroute.
3: Ihnen soll herausgeholfen werden, wie genau, ließ Trump jedoch offen. Er kündigte nur an, die Schiffe sicher geleiten zu lassen. Mehrere Länder, die nicht in den Iran-Krieg verwickelt seien, hätten die USA darum gebeten. Der Iran warnte schon, jede amerikanische Einmischung werde als Verstoß gegen die Waffenruhe betrachtet. Seit Beginn des Iran-Kriegs Ende Februar hält die Führung in Teheran die Meerenge de facto geschlossen. Hunderte Tanker, Containerschiffe und Frachter stecken seitdem im Nahen Osten fest. Ulrike Klein, Redaktion.
1: Am Düsseldorfer Oberlandesgericht beginnt ein Prozess gegen einen Mann, der mit Todeslisten zu Anschlägen auf Politiker aufgerufen haben soll. Die Bundesanwaltschaft wirft dem Deutsch-Polen unter anderem Terrorfinanzierung und Anleitung zu Anschlägen vor. Laut den Ermittlern hat er dafür im Darknet eine eigene Plattform betrieben und zu Spenden aufgerufen, die als Kopfgeld für Tötungen ausgelobt werden sollten. Er wurde im vergangenen November in Dortmund gefasst. Die Ermittler rechnen ihn der rechtsextremen Szene zu. Union Berlin, Mönchengladbach und Mainz bleiben in der Fußball-Bundesliga erstklassig. Nach den Ergebnissen gestern können die drei Vereine nicht mehr auf die letzten drei Tabellenplätze abrutschen. Dort stehen Wolfsburg, St. Pauli und Heidenheim. Gestern konnte sich Gladbach mit 1:0 gegen Dortmund durchsetzen. Mainz besiegte St. Pauli mit 2:1 und Freiburg spielte 1:1 gegen Wolfsburg. Die Ergebnisse aus der zweiten Liga: Hertha BSC Magdeburg 0:1, Elversberg Paderborn 5:1, Karlsruhe Darmstadt 2:1, Hannover Preußen Münster 3:3 und Fürth Nürnberg 1:1.
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1: Wir schauen auf die aktuellen Temperaturen. Köln und Bonn 13 Grad, Hamburg 12, Bremen 13, in Berlin und Dresden sind es 16 Grad, in Frankfurt am Main und Stuttgart 12, München 14, Erfurt 15 und Münster 14 Grad. Heute wird es überwiegend bewölkt sein. In der Südosthälfte lässt sich dabei die Sonne noch am häufigsten blicken. Im Süden sind dagegen auch Schauer und Gewitter möglich. Die Höchstwerte liegen heute zwischen 13 und 19 Grad im Norden, sonst bei 19 bis 25 Grad. 29 Grad können es auch noch mal in der Lausitz werden.
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5: 9:04 ist es. Ich bin Mietin Germrill und wünsche weiterhin einen wunderbaren Einstieg in diesen Montag.

0: Robert Seethaler ist eine der großen Stimmen im deutschsprachigen Literaturraum. Mit Romanen wie Der Trafikant, Die weiteren Aussichten oder Das Café ohne Namen ist er Dauergast in den Bestsellerlisten. In seinem neuesten Roman beobachtet er ein Jahr lang brillant das Geschehen in einer ganz durchschnittlichen Straße und heißt deshalb auch sehr passend Die Straße. Die gibt's übrigens auch als Hörbuch, gelesen vom großartigen Matthias Brandt. Jessica Martin hat schon mal reingehört.
1: Die Heidestraße, einst im Bebauungsplan als Straße 23 gekennzeichnet und später nach einem Zwergstrauchgewächs umbenannt, sieht von außen aus wie jede andere Straße auch.
2: Wenn Sie die Straße von Ost nach West oder in umgekehrter Richtung durchlaufen, fällt Ihnen sicherlich eine gewisse Disharmonie ins Auge. Es wurde gestückelt und gepfuscht, was das Zeug hielt. Zwei Kriege und die Bausünden späterer Jahrzehnte taten ein Übriges, um der Heidestraße ihr heutiges Aussehen zu verleihen.
1: Trotzdem lohnt es sich, genauer hinzuschauen. Hinter jeder Fassade stecken spannende Geschichten. Zum Beispiel die vom kleinen Jungen, den plötzlich das Jagdfieber packt.
2: Der Junge spannt das Gummiband. Sein Oberkörper ragt zur Hälfte aus der Luke, er trägt ein hellblaues Pyjamahemd. Seine Haare hängen ihm wirr und feucht in die Stirn. Er kneift ein Auge zu und schiebt seine kleine rosige Zunge zwischen die Zähne. Weit unten knallt ein Fenster zu und die Tauben auf dem Dachfirst schrecken auf, Geflatter im gelben Morgenlicht.
1: Oder die vom nicht mehr ganz so jungen Mann, der hier seinen Traum vom eigenen Antiquariat verwirklicht.
2: In meiner Familie gibt es keine Geschäftsleute und keiner hat jemals gelesen. Meine Eltern meinten, ich hätte gelesen, noch ehe ich richtig gesprochen habe. Wer nichts hat, kann in Büchern alles finden. Ich habe sie gesammelt, angefangen von bunten Bilderheftchen über Indianer- und Cowboy-Romane bis hin zu einer Ausgabe des Kapital, halbleder gebunden, Bestzustand, mit ein paar wenigen Bleistiftanstreichungen, Erstauflage München 1932.
1: Und nicht zu vergessen die Gruppe der bedrohten Mieter, die immer freitags im Hinterzimmer der Wirtschaft zum goldenen Mond tagt, um sich gegen den drohenden Rauswurf zu wehren.
2: Ich kann nur immer wieder an euer Durchhaltevermögen appellieren. Es geht nicht nur um den Verlust unseres Wohnraums, es geht um unsere Heimat. Den Ort der ersten Male, der ersten Schritte, des ersten Kusses, der ersten Liebe. Wer dem Menschen diesen Ort nimmt, entreißt ihm einen Teil seines Lebens. Wir werden das nicht zulassen, wir werden kämpfen.
1: Die Straße ist ein Kaleidoskop unserer Gesellschaft auf kleinstem Raum. Hier begegnen uns Schicksale, Irrungen und Wirrungen, genau wie menschliche Abgründe und kleine Absurditäten. Ehrlich und brillant beschrieben.
0: Die Straße von Robert Seethaler ist gerade frisch bei Hörbuch Hamburg erschienen. Viel Spaß beim Hören!

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0: Einen wunderschönen Montag. Morgen wünsche ich euch 4. Mai 2026. Antenne Fulheim ist hier und jetzt habe ich für euch das Wetter. Hier das Neueste vom Antenne Fulheim Wetterfrosch. Die aktuelle Antenne Fulheim-Temperatur liegt heute Morgen so zwischen 11 und 14 Grad. Bewölkt und trocken geht es durch den Vormittag und Mittag, aber heute Nachmittag passiert es. Ihr müsst stark sein, um 16 Uhr fällt Regen bei maximal 20 Grad. Die Temperaturen sinken noch am Abend rapide und es geht weiter mit Regen, zumindest bis 20.59 Uhr. Dann geht die Sonne unter, dann geht der Regen unter, der verschwindet. Bewölkt geht es dann erstmal durch die Nacht und trocken. Erst in den frühen Stunden gibt es wieder Regen. Die Werte bleiben mit 12 Grad relativ mild. Morgen Regen, übermorgen Regen, aber die Werte gehen runter. Morgen 17 Grad und am Mittwoch nur noch 12 Grad. Ui, ui, ui.
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0: Guten Morgen.

0: Sie kommen manchmal aus dem Nichts, sind stechend und es dauert gefühlt ewig, bis sie wieder vorbei sind. Wadenkrämpfe. Was wirklich hilft, wenn es akut ist, Danica Große hat sich jetzt zum Wadenkrampfmonat Mai informiert.
1: Wadenkrämpfe treffen viele plötzlich und mit voller Wucht. Der Muskel zieht sich unkontrolliert zusammen, verhärtet sich und verursacht starke Schmerzen. Gerade wenn es häufiger passiert, kann das auch zur Belastung werden, weiß Sportwissenschaftler Joachim Merck.
2: Muskelkrämpfe, die uns nachts wecken, sind ein sehr verbreitetes Phänomen, auch in jungen Jahren. Und dann mit dem Alter steigt die Häufigkeit der Wadenkrämpfe noch an. Und auch Schwangere sind vermehrt davon betroffen.
1: Ein entscheidender Faktor liegt oft im Alltag. Wer zu wenig trinkt oder viel Flüssigkeit verliert, bringt wichtige Abläufe im Körper durcheinander. Kommt es zum Krampf, heißt es, direkt handeln und dehnen.
2: Man kann dann die Fußspitze kräftig zum Knie hochziehen, bis der Muskelkrampf nachlässt. Alternativ kann man auch aufstehen und das betroffene Bein nach hinten strecken und die Ferse dann fest auf den Boden runterdrücken. Auch Gurkenwasser, also essighaltiger Sud, soll helfen, Muskelkrämpfe schneller zu lösen.
1: Langfristig lohnt es sich, die Ursachen im Blick zu behalten. Denn wiederkehrende Beschwerden deuten häufig darauf hin, dass dem Körper etwas fehlt.
2: Die Ursache ist oft ein Magnesiummangel und Muskelkrämpfe sind ein ganz typisches Symptom dafür. Dann kann die zusätzliche Einnahme von Magnesium sehr sinnvoll sein. Und eine Möglichkeit ist zum Beispiel Magnesium 486 Milligramm Intens Trinkpulver aus der Apotheke. Das lässt sich ganz einfach einmal täglich in Wasser auflösen und schmeckt auch noch fruchtig nach Orange Mango.
0: Wadenkrämpfe tun weh und sind lästig. Solange sie aber nur ab und zu auftreten, reichen vorbeugende Maßnahmen aus.

Antenne Pulheim der Morgen geht jetzt zu Ende. Nun denn, aber es geht ja noch weiter mit anderen Sendungen. Gleich geht's ja weiter mit der Kollegin Silke. Und dann habe ich den Kollegen Georg Schröder für euch ab 14 Uhr. Ich bin Meeting Jemril, wünsche euch einen wunderbaren Montag. Bis morgen früh. Ich bin weg.

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1: Ich bin Jerome Nussbaum. Im Persischen Golf läuft offenbar die von US-Präsident Trump angekündigte Befreiungsaktion für festsitzende Schiffe an. Laut dem US-Zentralkommando CENTCOM würden die Streitkräfte unter anderem Lenkwaffenzerstörer einsetzen.
2: Auch mehr als 100 land- und seegestützte Flugzeuge sind demnach beteiligt, ebenso 15.000 Militärangehörige. Das Kommando spricht von einer defensiven Mission, die für die Sicherheit in der Region und die Weltwirtschaft von entscheidender Bedeutung sei. Die Initiative sieht nach Informationen des Wall Street Journals nicht vor, dass die amerikanische Marine Schiffe durch die Straße von Hormus eskortiert. Es soll sich eher um eine Koordinierungsstelle zur Regelung des Schiffsverkehrs durch die Meerenge handeln. Noah Ulrich, Redaktion.
1: Die SPD ist mit dem vom Bundeskabinett auf den Weg gebrachten Sparpaket für die gesetzlichen Krankenkassen noch nicht zufrieden. Fraktionschef Miersch sieht noch Diskussionsbedarf. Die beitragsfreie Mitversicherung sei ein Punkt, über den man auf jeden Fall sprechen wolle, sagte er im ZDF. Es sei klar, dass das parlamentarische Verfahren kein Abnickverfahren sei. Und CSU-Chef Söder verlangt Änderungen bei einer Reihe von Punkten. Es stelle sich etwa die Frage, inwieweit Bürgergeldempfänger von den Beitragszahlern im geplanten Umfang weiter finanziert werden sollten. Im Hochsicherheitstrakt des Düsseldorfer Oberlandesgerichts beginnt der Prozess gegen einen Deutschpolen, der zu Attentaten auf Politiker aufgerufen haben soll. Dazu soll der 49-Jährige im Darknet eine eigene Plattform betrieben haben.
3: Die Ermittler zählen den Angeklagten zur rechtsextremen Szene. Die Bundesanwaltschaft wirft ihm unter anderem Terrorfinanzierung und Anleitung zu Anschlägen vor. Auf seiner Todesliste sollen unter anderem Altbundeskanzlerin Merkel und auch der ehemalige Bundeskanzler Scholz gestanden haben. Im vergangenen November wurde er in Dortmund gefasst. Über die anonymisiert betriebene Darknet-Plattform sollten auch Spenden in Form von Kryptowährung als Kopfgelder zusammenkommen. Die Seite soll auch sensible personenbezogene Daten seiner ausgewählten Opfer enthalten haben. Ulrike Klein, Redaktion.
1: Im Prozess um den Tod des 8-jährigen Fabian aus Güstrow muss sich der Vater des Jungen morgen weiteren Fragen stellen. Es soll noch konkreter um das Verhältnis zu seiner angeklagten Ex-Freundin gehen. Die Kammer erhofft sich laut Nordkurier neue Hinweise, was vor dem Tattag im vergangenen Oktober passiert ist und am Tag seines Verschwindens selbst. Zuletzt hatte der Vater ausgesagt, er habe keine Idee, wer diese Tat begangen haben könnte. Auf einem Kreuzfahrtschiff im Atlantik ist es zu einem tödlichen Ausbruch des Hunter-Virus gekommen. 3 Menschen sind nach Angaben der Weltgesundheitsorganisation WHO gestorben. Mindestens 3 weitere seien erkrankt. Insgesamt sollen noch etwa 150 Passagiere an Bord des niederländischen Schiffes sein. Es war vor 3 Wochen in Argentinien gestartet und auf dem Weg nach Westafrika.
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1: Wir schauen auf die aktuellen Temperaturen. Köln und Bonn 13 Grad, Hamburg 12, Bremen 13, in Berlin und Dresden sind es 16 Grad, in Frankfurt am Main und Stuttgart 12, München 14, Erfurt 15 und Münster 14 Grad. Heute wird es überwiegend bewölkt sein. In der Südosthälfte lässt sich dabei die Sonne noch am häufigsten blicken. Im Süden sind dagegen auch Schauer und Gewitter möglich. Die Höchstwerte liegen heute zwischen 13 und 19 Grad im Norden, sonst bei 19 bis 25 Grad. 29 Grad können es auch noch mal in der Lausitz werden.
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5: Einen wunderschönen Montagvormittag wünschen wir euch und es ist kurz nach 10. Wir starten mit richtig guter Musik, mit einem echten Klassiker, der euch vom Stuhl haut, nämlich Queen mit We Will Rock You. Und ich bin Silke Rech. Hallo!

0: Schön, dass ihr mit dabei seid. Einen wunderschönen Montag. Und hier ist unser Tagebuch der großen Hits. Christian Semmet steht bereit.
1: 4. Mai 1985. Glenn Frey ist mit The Heat Is On fast ganz oben in den deutschen Singlecharts, nämlich auf Platz 4. Glenn Frey, der ist zusammen mit Don Henley der Kopf der Eagles, und zwar seit es sie gibt. Er spielt Gitarre und Piano und die Songs, die er schreibt, die singt er als Leadsänger dann meistens auch selbst. 1981 aber, da trennen sich die Eagles erstmal. Glenn Frey wird als Solokünstler erfolgreich, musikalisch und auch auf der Leinwand, denn in ein paar Filmen, da hat er Nebenrollen. Und auch ein Song von ihm, der schafft es ins Kino auf die große Leinwand. The Heat Is On wird das Intro von Beverly Hills Cop, dem erfolgreichen Film mit Eddie Murphy. Aber nicht nur die Filmemacher finden, The Heat Is On ist ein klasse Song. So geht es ganz, ganz vielen. Die Nummer wird so richtig erfolgreich und zu einem von Glenn Freys größten Hits.

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Wir schauen mal aufs Wetter hier bei Antenne Pulheim. Heute eher nass verregnet, bis maximal 14 Grad. Ja, die Sonnenstrahlen, die sehen wir heute nicht mehr. Und morgen dann noch kühler, morgen nur noch 8 Grad maximal und auch Regen dazu. Aber es wird wieder besser, am Donnerstag schon wieder 12 Grad und trocken. Und Freitag, Samstag, da geht's wieder rauf. Freitag 17 Grad, Samstag wieder 21 und Sonntag 22 Grad.

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1: Ich bin Jerome Nussbaum. Im Persischen Golf läuft offenbar die von US-Präsident Trump angekündigte Befreiungsaktion für festsitzende Schiffe an. Laut dem US-Zentralkommando CENTCOM würden die Streitkräfte unter anderem Lenkwaffenzerstörer einsetzen.
2: Auch mehr als 100 land- und seegestützte Flugzeuge sind demnach beteiligt, ebenso 15.000 Militärangehörige. Das Kommando spricht von einer defensiven Mission, die für die Sicherheit in der Region und die Weltwirtschaft von entscheidender Bedeutung sei. Die Initiative sieht nach Informationen des Wall Street Journals nicht vor, dass die amerikanische Marine Schiffe durch die Straße von Hormuz eskortiert. Es soll sich eher um eine Koordinierungsstelle zur Regelung des Schiffsverkehrs durch die Meerenge handeln. Noah Ulrich, Redaktion.
1: Die SPD ist mit dem vom Bundeskabinett auf den Weg gebrachten Sparpaket für die gesetzlichen Krankenkassen noch nicht zufrieden. Fraktionschef Miersch sieht noch Diskussionsbedarf. Die beitragsfreie Mitversicherung sei ein Punkt, über den man auf jeden Fall sprechen wolle, sagte er im ZDF. Es sei klar, dass das parlamentarische Verfahren kein Abnickverfahren sei. Und CSU-Chef Söder verlangt Änderungen bei einer Reihe von Punkten. Es stelle sich etwa die Frage, inwieweit Bürgergeldempfänger von den Beitragszahlern im geplanten Umfang weiter finanziert werden sollten. Im Hochsicherheitstrakt des Düsseldorfer Oberlandesgerichts beginnt der Prozess gegen einen Deutschpolen, der zu Attentaten auf Politiker aufgerufen haben soll. Dazu soll der 49-Jährige im Darknet eine eigene Plattform betrieben haben.
3: Die Ermittler zählen den Angeklagten zur rechtsextremen Szene. Die Bundesanwaltschaft wirft ihm unter anderem Terrorfinanzierung und Anleitung zu Anschlägen vor. Auf seiner Todesliste sollen unter anderem Altbundeskanzlerin Merkel und auch der ehemalige Bundeskanzler Scholz gestanden haben. Im vergangenen November wurde er in Dortmund gefasst. Über die anonymisiert betriebene Darknet-Plattform sollten auch Spenden in Form von Kryptowährung als Kopfgelder zusammenkommen. Die Seite soll auch sensible personenbezogene Daten seiner ausgewählten Opfer enthalten haben. Ulrike Klein, Redaktion.
1: Im Prozess um den Tod des 8-jährigen Fabian aus Güstrow muss sich der Vater des Jungen morgen weiteren Fragen stellen. Es soll noch konkreter um das Verhältnis zu seiner angeklagten Ex-Freundin gehen. Die Kammer erhofft sich laut Nordkurier neue Hinweise, was vor dem Tattag im vergangenen Oktober passiert ist und am Tag seines Verschwindens selbst. Zuletzt hatte der Vater ausgesagt, er habe keine Idee, wer diese Tat begangen haben könnte. Auf einem Kreuzfahrtschiff im Atlantik ist es zu einem tödlichen Ausbruch des Hunter-Virus gekommen. 3 Menschen sind nach Angaben der Weltgesundheitsorganisation WHO gestorben. Mindestens 3 weitere seien erkrankt. Insgesamt sollen noch etwa 150 Passagiere an Bord des niederländischen Schiffes sein. Es war vor 3 Wochen in Argentinien gestartet und auf dem Weg nach Westafrika.
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1: Wir schauen auf die aktuellen Temperaturen. Köln und Bonn 13 Grad, Hamburg 12, Bremen 13, in Berlin und Dresden sind es 16 Grad, in Frankfurt am Main und Stuttgart 12, München 14, Erfurt 15 und Münster 14 Grad. Heute wird es überwiegend bewölkt sein. In der Südosthälfte lässt sich dabei die Sonne noch am häufigsten blicken. Im Süden sind dagegen auch Schauer und Gewitter möglich. Die Höchstwerte liegen heute zwischen 13 und 19 Grad im Norden, sonst bei 19 bis 25 Grad. 29 Grad können es auch noch mal in der Lausitz werden.
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5: Wir wünschen euch einen schönen Montagvormittag und wir sprechen gleich über Raps. Und der kann richtig viel. Er kann nicht nur zum Beispiel Öl sein, sondern vieles, vieles, vieles mehr. Wir sprechen gleich drüber. Ich bin Silke Rech. Ich freue mich, dass ihr eingeschaltet habt.

0: Schön, dass ihr eingeschaltet habt. Einen schönen Montagvormittag. Wenn jetzt im Frühjahr wieder überall die gelben Rapsfelder blühen, denken viele zuerst an Speiseöl oder an Bienen und Honig. Aber Raps kann noch viel mehr. Aus Rapsöl wird auch Biodiesel hergestellt, ein erneuerbarer Kraftstoff, der hilft, den CO2-Ausstoß im Verkehr deutlich zu senken. Welche Rolle Raps für klimafreundliche Mobilität spielt, weiß Jessica Martin.
1: Raps ist ein echtes Multitalent. Neben Rapsöl und Rapsschrot, das als Futtermittel genutzt wird, entsteht auch Glycerin als Nebenprodukt, das man zum Beispiel in Kosmetik, Medikamenten und Lebensmitteln findet. Raps wird aber auch zu Biodiesel verarbeitet, was den CO2-Ausstoß im Straßenverkehr schon jetzt erheblich reduziert, so Elmar Baumann, Geschäftsführer beim Verband der deutschen Biokraftstoffindustrie.
2: Biodiesel reduziert die CO2-Emissionen im Vergleich zu fossilem Diesel um etwa 70-90%. Insgesamt haben Biokraftstoffe in Deutschland zuletzt über 11 Millionen Tonnen CO2 pro Jahr eingespart.
1: Biokraftstoffe sind aktuell also der wichtigste erneuerbare Energieträger im Straßenverkehr und praktisch in jeder Tankfüllung drin.
2: Der Diesel an der Tankstelle enthält heute schon einen Anteil von bis zu 7% Biodiesel, das sogenannte B7. Für viele Lkw, Busse, Traktoren oder Baufahrzeuge sind auch höhere Beimischungen wie B20 oder B30 zugelassen, teilweise sogar reiner Biodiesel, also B100. Gerade im Schwerlastverkehr ist das eine sehr wirksame Möglichkeit, CO2-Emissionen deutlich zu reduzieren, auch wenn man bedenkt, dass auf Europas Straßen aktuell rund 6 Millionen Lkw unterwegs sind, die meisten davon mit Dieselmotor.
1: Das Beste daran, Raps ist eine heimische Energiepflanze, die direkt vor unserer Haustür angebaut wird.
2: Biokraftstoffe können sofort eingesetzt werden und sie stärken gleichzeitig die heimische Landwirtschaft. Zudem entstehen wertvolle Kopplprodukte für Industrie und Landwirtschaft, was zu einer nachhaltigen Bioökonomie beiträgt. Biokraftstoffe verbinden also Klimaschutz, regionale Wertschöpfung und Versorgungssicherheit und sind deshalb ein wichtiger Baustein im Energiemix.
0: Raps sieht also nicht nur schön aus, sondern die Pflanze kann auch richtig was und ist mit ihren Produkten aus unserer Küche, der Landwirtschaft und Industrie kaum noch wegzudenken. Außerdem kann Raps in Form von Biodiesel dazu beitragen, den Verkehr klimafreundlicher zu machen. Mehr Infos findet ihr unter biokraftstoffverband.de.

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wunderschönen Montag wünschen wir euch. Schön, dass ihr mit dabei seid. Jobcenter haben im vergangenen Jahr deutlich öfter Bürgergeld gekürzt. Wie die Bundesagentur für Arbeit mitteilt, gab es rund 25% mehr sogenannte Leistungsminderungen als im Jahr davor. Insgesamt waren über 460.000 Fälle betroffen. Der häufigste Grund: versäumte Termine, das macht etwa 85% aus. Deutlich seltener ging es darum, dass eine Arbeit nicht aufgenommen wurde. Im Schnitt wurden die Leistungen um gut 8% gekürzt, das sind etwa 66 Euro im Monat. Neue, strengere Regeln kommen erst noch. Ab Juli wird das Bürgergeld durch eine neue Grundsicherung ersetzt, dann soll auch härter sanktioniert werden.

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1: Ich bin Jerome Nussbaum. Ein Expertengremium für Investitionen ruft die Bundesregierung auf, mehr für den Vermögensaufbau der Bürger am Aktienmarkt zu tun. In einem Papier werden 20 Empfehlungen für eine bessere Unterstützung dabei aufgelistet.
2: Nach Informationen einer Nachrichtenagentur ist beim Investitions- und Innovationsbeirat die Rede davon, dass in Deutschland nach wie vor renditeschwache Anlageformen weit verbreitet seien. Damit seien zum Beispiel Sparbücher und Tagesgeld gemeint. Sie bringen nur vergleichsweise geringe Erträge. Insbesondere hinsichtlich der privaten Altersvorsorge schlägt der Beirat demnach eine automatische Einbeziehung aller Arbeitnehmer vor. Wer nicht wolle, müsse explizit widersprechen. Dies könne dazu beitragen, dass mehr Menschen an den Chancen des Kapitalmarkts partizipieren, heißt es. Noah Ulrich, Redaktion.
1: Immer mehr Parteien verabschieden sich von der Online-Plattform X unter Tesla-Chef Elon Musk. Grüne, SPD und Linke haben angekündigt, ihre Aktivitäten auf dem früheren Twitter-Netzwerk einzustellen.
3: Die Vorsitzenden der Fraktionen und Parteien Dröge, Hasselmann, Brandner und Banaschak wollen auch ihre persönlichen Accounts stilllegen. Dies empfehlen sie auch ihren Vorständen und anderen Parteimitgliedern. Die Rede ist von Chaos, in dem die Plattform in den letzten Jahren versunken sei. Von den Grünen heißt es auch, X habe nachweislich an Relevanz als politische Informations- und Diskussionsplattform verloren und sei zu einem Einfallstor für Desinformation und eine aggressive Debattenkultur geworden. Ulrike Klein, Redaktion.
1: Die deutsche Marine will am Nachmittag ein Jagdboot von Kiel aus Richtung Mittelmeer schicken. Dort soll sich das Spezialschiff Fulda zunächst in einen NATO-Verband zur geplanten Minenräumung im Persischen Golf eingliedern. Für die Räumaktion braucht es aber noch ein entsprechendes Mandat des Bundestags. Wenn das beschlossen wird, wäre das Boot schneller dran am Einsatzort, heißt es. Unklar ist aber, ob der Iran die Straße von Hormuz tatsächlich vermint hat. Gedroht hatte Teheran immer wieder damit. Im Persischen Golf läuft derweil offenbar die von US-Präsident Trump angekündigte Befreiungsaktion für festsitzende Schiffe an. Laut dem US-Zentralkommando CENTCOM würden die Streitkräfte unter anderem Lenkwaffenzerstörer einsetzen. Auch mehr als 100 land- und seegestützte Flugzeuge sind demnach beteiligt, ebenso 15.000 Militärangehörige. Das Kommando spricht von einer defensiven Mission, die für die Sicherheit in der Region und die Weltwirtschaft von entscheidender Bedeutung sei. Die Initiative sieht nach Informationen des Wall Street Journal nicht vor, dass die amerikanische Marine Schiffe durch die Straße von Hormuz eskortiert. Morgen könnte es Klarheit geben, wo sich Buckewald Timmy nach seiner Freilassung befindet und wie es ihm jetzt geht. Die private Rettungsinitiative habe die Herausgabe aller Daten über den Wal versprochen, sagte Mecklenburg-Vorpommerns Umweltminister Backhaus der ARD. Der Verbleib des in der Nordsee freigesetzten Wals sei derzeit unklar. An Timmy war ein Peilsender angebracht worden. Bisher wurden aber nur Gesundheitsdaten übermittelt.
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1: Die Temperaturen liegen im Moment in Köln und in Bonn bei 20 Grad. 13 messen wir in Hamburg, 15 in Bremen, Berlin 21, Dresden 22 Grad, Frankfurt am Main 20, Stuttgart und München 21 Grad, Erfurt 19 und Münster 18. Heute ist es zunächst noch gebietsweise locker bewölkt. Vereinzelt sind schon kurze Schauer möglich. Im Nordwesten gibt es schon dichtere Wolken. Die breiten sich über die nördliche Mitte aus mit kräftigem, schauerartigen, teils gewitterigem Regen. Im Süden gibt es dagegen noch längere Zeit Sonnenschein. Das Ganze bei Höchstwerten heute zwischen 13 und 25 Grad. Im Südosten und in der Lausitz erwarten wir bis zu 28 Grad.
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5: Es ist Montag, Montagmittag, kurz nach 12 und wir haben jetzt die Toten Hosen mit Wannsee für euch. Und ich bin Silke Rech. Hallo!

0: Schön, dass ihr mit dabei seid. Einen wunderschönen Montag. Und hier ist unser Tagebuch der großen Hits. Christian Semmitt steht bereit.
1: 4. Mai 1985. Glenn Frey ist mit The Heat Is On fast ganz oben in den deutschen Singlecharts, nämlich auf Platz 4. Glenn Frey, der ist zusammen mit Don Henley der Kopf der Eagles, und zwar seit es sie gibt. Er spielt Gitarre und Piano, und die Songs, die er schreibt, die singt er als Leadsänger dann meistens auch selbst. 1981 aber, da trennen sich die Eagles erstmal. Glenn Frey wird als Solokünstler erfolgreich, musikalisch und auch auf der Leinwand, denn in ein paar Filmen, da hat er Nebenrollen. Und auch ein Song von ihm, der schafft es ins Kino auf die große Leinwand. The Heat Is On wird das Intro von Beverly Hills Cop, dem erfolgreichen Film mit Eddie Murphy. Aber nicht nur die Filmemacher finden, The Heat Is On ist ein klasse Song, so geht es ganz, ganz vielen. Die Nummer wird so richtig erfolgreich und zu einem von Glenn Freys größten Hits.

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Antenne Pulheim 97.2, das ist der Montag und wir schauen, welche Apotheken in der kommenden Nacht geöffnet sind. Einmal ist das die Apotheke zum Weißen Hirsch in der Ottostraße 9 in Köln, dann die Lindenthal-Apotheke in der Dürener Straße 207 in Köln und die Bärenapotheke in der Knechtstedener Straße 39 in Dormagen.

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1: Ich bin Jerome Nussbaum. Ein Expertengremium für Investitionen ruft die Bundesregierung auf, mehr für den Vermögensaufbau der Bürger am Aktienmarkt zu tun. In einem Papier werden 20 Empfehlungen für eine bessere Unterstützung dabei aufgelistet.
2: Nach Informationen einer Nachrichtenagentur ist beim Investitions- und Innovationsbeirat die Rede davon, dass in Deutschland nach wie vor renditeschwache Anlageformen weit verbreitet seien. Damit seien zum Beispiel Sparbücher und Tagesgeld gemeint. Sie bringen nur vergleichsweise geringe Erträge. Insbesondere hinsichtlich der privaten Altersvorsorge schlägt der Beirat demnach eine automatische Einbeziehung aller Arbeitnehmer vor. Wer nicht wolle, müsse explizit widersprechen. Dies könne dazu beitragen, dass mehr Menschen an den Chancen des Kapitalmarkts partizipieren, heißt es. Noah Ulrich, Redaktion.
1: Immer mehr Parteien verabschieden sich von der Online-Plattform X unter Tesla-Chef Elon Musk. Grüne, SPD und Linke haben angekündigt, ihre Aktivitäten auf dem früheren Twitter-Netzwerk einzustellen.
3: Die Vorsitzenden der Fraktionen und Parteien Dröge, Hasselmann, Brandner und Banaschak wollen auch ihre persönlichen Accounts stilllegen. Dies empfehlen sie auch ihren Vorständen und anderen Parteimitgliedern. Die Rede ist von Chaos, in dem die Plattform in den letzten Jahren versunken sei. Von den Grünen heißt es auch, X habe nachweislich an Relevanz als politische Informations- und Diskussionsplattform verloren und sei zu einem Einfallstor für Desinformation und eine aggressive Debattenkultur geworden. Ulrike Klein, Redaktion.
1: Die deutsche Marine will am Nachmittag ein Jagdboot von Kiel aus Richtung Mittelmeer schicken. Dort soll sich das Spezialschiff Fulda zunächst in einen NATO-Verband zur geplanten Minenräumung im Persischen Golf eingliedern. Für die Räumaktion braucht es aber noch ein entsprechendes Mandat des Bundestags. Wenn das beschlossen wird, wäre das Boot schneller dran am Einsatzort, heißt es. Unklar ist aber, ob der Iran die Straße von Hormuz tatsächlich vermint hat. Gedroht hatte Teheran immer wieder damit. Im Persischen Golf läuft derweil offenbar die von US-Präsident Trump angekündigte Befreiungsaktion für festsitzende Schiffe an. Laut dem US-Zentralkommando CENTCOM würden die Streitkräfte unter anderem Lenkwaffenzerstörer einsetzen. Auch mehr als 100 land- und seegestützte Flugzeuge sind demnach beteiligt, ebenso 15.000 Militärangehörige. Das Kommando spricht von einer defensiven Mission, die für die Sicherheit in der Region und die Weltwirtschaft von entscheidender Bedeutung sei. Die Initiative sieht nach Informationen des Wall Street Journals nicht vor, dass die amerikanische Marine Schiffe durch die Straße von Hormuz eskortiert. Morgen könnte es Klarheit geben, wo sich Buckewald Timmy nach seiner Freilassung befindet und wie es ihm jetzt geht. Die private Rettungsinitiative habe die Herausgabe aller Daten über den Wal versprochen, sagte Mecklenburg-Vorpommerns Umweltminister Backhaus der ARD. Der Verbleib des in der Nordsee freigesetzten Wals sei derzeit unklar. An Timmy war ein Peilsender angebracht worden, bisher wurden aber nur Gesundheitsdaten übermittelt.
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1: Die Temperaturen liegen im Moment in Köln und in Bonn bei 20 Grad, 13 messen wir in Hamburg, 15 in Bremen, Berlin 21, Dresden 22 Grad, Frankfurt am Main 20, Stuttgart und München 21 Grad, Erfurt 19 und Münster 18. Heute ist es zunächst noch gebietsweise locker bewölkt, vereinzelt sind schon kurze Schauer möglich. Im Nordwesten gibt es schon dichtere Wolken, die breiten sich über die nördliche Mitte aus mit kräftigem schauerartigen, teils gewitterigem Regen. Im Süden gibt es dagegen noch längere Zeit Sonnenschein. Das Ganze bei Höchstwerten heute zwischen 13 und 25 Grad. Im Südosten und in der Lausitz erwarten wir bis zu 28 Grad.
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5: Schön, dass ihr mit dabei seid. Einen wunderschönen Montagmittag wünschen wir euch und wir haben gleich einen aktuellen Kinofilm für euch in wenigen Minuten. Mein Name ist Silke Rech. Ich freue mich, dass ihr mit dabei seid.

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0: Schön, dass ihr mit dabei seid. Einen schönen Montagmittag. Deepfakes und digitale Gewalt im Internet ist ja gerade ein heiß diskutiertes Thema. Genau darum geht's auch in American Sweet Shop, dem Spielfilmdebüt der in den USA lebenden deutschen Kamerafrau und Regisseurin Uta Briesewitz. Und ihr packender und zum Nachdenken anregender Cyber-Thriller ist ab sofort im Kino. Mario Hartwig verrät euch mehr.
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Heute ist der 4. Mai. Wir schauen mal, wer heute Geburtstag hat. Inga Nielsen zum Beispiel. Sie ist eine schwedische Schauspielerin, die in ihrer Rolle als Pippi Langstrumpf in der populären Fernsehserie und mehreren Filmen nach den Romanen von Astrid Lindgren zum europäischen Kinderstar wurde und heute unter anderem in der ZDF-Krimireihe Der Kommissar und das Meer zu sehen ist. Inga Nielsen wird heute 67. Herzlichen Glückwunsch.

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1: Ich bin Sebastian Schade. In der Straße von Hormuz hat der Iran angeblich eine US-Fregatte mit Raketen beschossen. Das berichten iranische Medien. Die Angaben lassen sich bislang nicht unabhängig überprüfen. Zuvor hatte der Iran die USA gewarnt, die Meerenge nicht zu durchqueren. Die Armee gab an, bei einer Einfahrt von US-Streitkräften militärisch zu reagieren. US-Präsident Trump hatte angekündigt, eine Mission zur Sicherung festsitzender Schiffe mit rund 15.000 Soldaten zu starten. Die USA bezeichnen die Mission als defensiv. Der CDU-Außenpolitiker Kiesewetter hat den angekündigten Abzug von US-Truppen aus Deutschland kritisiert.
2: Er sagte im Deutschlandfunk, auch ein Verzicht auf Mittelstreckenraketen schwäche Europa. Kiesewetter forderte daher, gemeinsam mit der Ukraine neue Abwehrsysteme zu entwickeln. Ziel sei auch, die sogenannte russische Schattenflotte aufzuhalten. Kiesewetter betonte, Europa solle sich nicht von Trump irritieren lassen, sondern an die traditionellen gemeinsamen Werte zwischen USA und NATO-Europa anknüpfen. Ulrike Klein, Redaktion.
1: Der ADAC wirft den Mineralölkonzern vor, den Tankrabatt nicht vollständig an Verbraucher weiterzugeben. Laut dem Automobilverband steigen die Preise für Benzin und Diesel wieder. Laut dem Automobilverband steigen die Preise für Kraftstoffe wieder. Ein Liter E10 und Diesel sei demnach nur um rund 11 Cent günstiger geworden. Verglichen wurde mit dem Preis vom 30. April vor Inkrafttreten der Steuersenkung. Bei vollständiger Weitergabe müssten es mindestens 17 Cent sein. Zudem böten laut dem ADAC gesunkene Rohölpreise zusätzlichen Spielraum für weitere Senkungen. Auf einem Kreuzfahrtschiff im Atlantik hat es einen tödlichen Virusausbruch gegeben. Laut der Weltgesundheitsorganisation WHO seien 3 Menschen an dem Hunter-Virus gestorben, mindestens 3 weitere erkrankten. Rund 150 Passagiere befinden sich noch an Bord des niederländischen Schiffes. Es war vor etwa 3 Wochen in Argentinien gestartet und auf dem Weg nach Kap Verde. Das Hunter-Virus wird durch Nagetiere übertragen. Die Krankheit kann zu Herz- und Lungenversagen führen. Spezielle Medikamente gibt es nicht. In Süditalien ist bei einer Paddeltour ein 71-jähriger deutscher Urlauber ums Leben gekommen. Die örtliche Feuerwehr teilte mit, seine Leiche sei in einem Kajak in der Nähe von Neapel gefunden worden. Vermutet wird, dass der Mann auf einem Fluss kenterte und sich nicht befreien konnte. Der Urlauber war allein unterwegs. Als er nach Stunden nicht zurückkehrte, meldete seine Frau ihn als vermisst.
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1: Die aktuellen Temperaturen: in Köln-Bonn 21, in Hamburg 16, in Bremen 17 Grad, in Berlin 21, in Dresden 23, in Frankfurt am Main 21 Grad, in Stuttgart 22, in München 23, in Erfurt 22 und in Münster 18 Grad. Von Südwesten her breitet sich heute Regen aus, dabei kann es örtlich starke Gewitter geben. Im Norden ist es wechselnd bewölkt und es bleibt trocken. Die Höchstwerte erreichen im Norden bis 19, sonst bis 25 Grad.
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4: Auf geht's in die erste komplette Maiwoche. Hier ist Antenne Pulheim 97.2. Ich bin Jörg Schröder. Hi.

Also eins muss man den Fußballern vom TuS Blau-Weiß Königsdorf ja lassen. Der Tabellenplatz, der ist wirklich mal sowas von eingemeißelt. Platz Nummer 9 für den TuS Blau-Weiß. Und in den ganzen letzten Wochen pegelte sich das immer so zwischen Platz 9 und 10 bei den Blau-Weißen ein. Und dadurch, dass man jetzt am Wochenende mal wieder gewonnen hat, ist das insofern auch dann erst einmal wieder eine Stagnation in dieser Tabellenregion. TuS Blau-Weiß Königsdorf, ja, die taten sich aber ein bisschen schwer beim vermeintlichen Absteiger bei den Sportfreunden Düren. Die gingen nämlich durch Reisges und durch Kleppen mit 1:0 bzw. 2:1 in Führung. Aber ein Doppelschlag in der Nachspielzeit durch Nonaka und Kuimali sorgten dann für den Siegtreffer des TuS Blau-Weiß. Platz Nummer 9, wie ich gerade gesagt habe, nach unten hin sind es lockere 23 Punkte auf Düren. Da passiert also definitiv nichts mehr. Nach oben ist schon seit langem der Zug abgefahren. Und jetzt kann man richtig und entspannt für die neue Saison planen. Das können schon seit längerem die Fußballer des SC Vliesdaden. Die spielten am Wochenende beim SV Kurdistan in Düren 2:2. Nach dem 0:1 Rückstand drehten Krämer und Schanal zwar die Partie, aber Yassar sorgte in der Nachspielzeit noch für den Ausgleich von Kurdistan. In der Tabelle bedeutet das für den starken Aufsteiger Platz 6. Richtig spannend geht es in der Parallelgruppe zu Grün-Weiß-Brauweiler. Zuletzt ein bisschen geschwächelt, konnten am Wochenende ihre Partie gewinnen. Ein ganz, ganz wichtiger Erfolg für Grün-Weiß-Brauweiler. 2:1 hieß es. Am Ende gegen Nürnberg, Gerhards und Stegemann sorgten für die 2:0-Führung nach einer guten halben Stunde. Den Anschlusstreffer von Bübel kurz vor Ende der Partie konnte das Team aus unserem Sendergebiet verkraften. In der Tabelle heißt es weiterhin Platz 3, 3 Punkte Rückstand auf Neukirchen-Seelscheid. Dazwischen noch Lindenthal, Hohenlind, die allerdings mit einem Punkt Vorsprung auf Brauweiler da stehen, aber auch eine Partie mehr haben. Neukirchen-Seelscheid, die gewannen übrigens 3:0 beim FV Endenich und Lindenthal mit dem gleichen Ergebnis bei dem anderen Bonner Verein bei Fortuna Bonn erfolgreich. Am kommenden Sonntag muss Brauweiler dann auswärts ran. Um 3:15 geht es auswärts zum TuS Maria Linden.

Hier und da kommt immer wieder ein bisschen Regen runter. Das gleiche morgen bei Temperaturen von maximal 17 Grad. Ja, und der Mittwoch, der wird wieder richtig frisch. 11 Grad sind die Höchstwerte, die vorhergesagt worden sind. Und vor allen Dingen, es wird die ganze Zeit wohl regnen. Soweit die nicht so ganz positiven Aussichten, aber es gibt auch natürlich positive Nachrichten dabei, und zwar für alle, die momentan unter Allergien leiden durch Pollenflug. Aufgrund der Wetterlage ist der Pollenflug etwas geringer geworden. Heute zum Beispiel nur die Gräserpollen, die mit einer mittleren Belastung unterwegs sind, oder auch morgen, und selbst das schwächt sich im Laufe der Woche dann ab. Ansonsten sind noch in geringem Maße der Ampfer, die Birke, die Eiche, die Esche, der Wegerich und die Weide unterwegs. Also für viele Allergiker die Möglichkeit, mal diese Woche ein wenig durchzuatmen.

Ein Telefonat am Montagnachmittag blicken wir in die Fußball-Bundesliga. Da steht der erste FC Köln kurz vor dem endgültigen Klassenerhalt. Es ist eigentlich nur noch rein theoretisch möglich, dass die Kölner auf den Relegationsplatz bzw. auf einen Abstiegsplatz abrutschen können. 2:2 hieß es an diesem Wochenende beim ersten FC Union Berlin. Und der erste FC Köln hat damit wahrscheinlich den entscheidenden Schritt in Richtung Verbleib im Fußball-Oberhaus gelassen. Die Kölner führten sogar 2:0 mit Treffern durch Bülter und Elmala, aber Rothe und Bruko sorgten kurz vor Ende der Partie dann noch für den Ausgleich der Berliner, die damit den vorzeitigen Klassenerhalt bereits geschafft haben. Der erste FC Köln rangiert aktuell auf Platz 14 mit 32 Punkten, 6 Zählern vor den Plätzen 16 und 17. Da sitzen Wolfsburg und Pauli, die haben 26 Zähler, aber der FC hat das um weit viele Tore, deutlich bessere Torverhältnis. Bei St. Pauli sind es aktuell 20 Treffer, die der erste FC Köln besser dasteht. Und beim VfL Wolfsburg sind es 17 Treffer. Union Berlin, 33 Zähler auf Platz 13, damit gerettet. Hier die Ergebnisse vom Wochenende. Der FC Bayern München mit seiner B11 spielte 3:3 gegen Heidenheim. Damit haben die Heidenheimer zumindest noch theoretische Chancen auf den 16. Tabellenplatz. Da steht im Moment Wolfsburg nach dem 1:1 in Freiburg und der FC St. Pauli liegt momentan auf Platz 17, punktgleich mit den Wolfsburger nach dem 1:2 gegen Mainz. Außerdem gewann München Gladbach 1:0 gegen Dortmund. Leverkusen gewann 4:1 gegen den RB Leipzig und profitierte vom Unentschieden zwischen Hoffenheim und Stuttgart und springt damit erst einmal auf Platz 4. Das wäre ein Champions-League-Platz. Frankfurt verliert gegen Hamburg 1:2 und Bremen gegen Augsburg 1:3.

Was war sonst noch interessant an diesem Sportwochenende? Genau, die Eisbären Berlin, die sind deutscher Eishockeymeister geworden. Die Eisbären gewannen in Mannheim mit 4:1 und somit auch die Serie mit 4:1 und sind somit die deutschen Meister in der DEL. Aufgestiegen waren ja schon die Krefeld Pinguine, die hatten ja eine souveräne Aufstiegsserie hingelegt, Playoff-Serie hingelegt und kommen somit wieder zurück in das Eishockey-Oberhaus. Und es gab auch ein weiteres Formel-1-Rennen. Die Saison ist ja so ein bisschen chaotisch aufgrund der Kriegslagen. Beim großen Preis von Miami konnte Andrea Kimi Antonelli mal wieder gewinnen. Der Mercedes-Pilot gewann vor den beiden McLaren von Norris und Piastri. George Russell im weiteren Mercedes auf Platz 4. Die weiteren Punkten holten sich Max Verstappen auf 5, Charles Leclerc auf 6, Lewis Hamilton wurde 7. Franco Colapinto 8., Carlos Sainz Jr. wurde 9. und Alexander Albon kam als 10. ins Ziel. Nico Hülkenberg musste in der 7. Runde wegen eines Defektes aufgeben. Hier bei uns bei Antenne Pullheim gibt niemand auf. Gleich nach den Nachrichten geht es weiter, unter anderem dann mit unnützem Wissen und einem Blick ins Fernsehprogramm.

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1: Ich bin Sebastian Schade. In der Straße von Hormuz hat der Iran angeblich eine US-Fregatte mit Raketen beschossen. Das berichten iranische Medien. Die Angaben lassen sich bislang nicht unabhängig überprüfen. Zuvor hatte der Iran die USA gewarnt, die Meerenge nicht zu durchqueren. Die Armee gab an, bei einer Einfahrt von US-Streitkräften militärisch zu reagieren. US-Präsident Trump hatte angekündigt, eine Mission zur Sicherung festsitzender Schiffe mit rund 15.000 Soldaten zu starten. Die USA bezeichnen die Mission als defensiv. Der CDU-Außenpolitiker Kiesewetter hat den angekündigten Abzug von US-Truppen aus Deutschland kritisiert.
2: Er sagte im Deutschlandfunk, auch ein Verzicht auf Mittelstreckenraketen schwäche Europa. Kiesewetter forderte daher, gemeinsam mit der Ukraine neue Abwehrsysteme zu entwickeln. Ziel sei auch, die sogenannte russische Schattenflotte aufzuhalten. Kiesewetter betonte, Europa solle sich nicht von Trump irritieren lassen, sondern an die traditionellen gemeinsamen Werte zwischen USA und NATO-Europa anknüpfen. Ulrike Klein, Redaktion.
1: Der ADAC wirft den Mineralölkonzern vor, den Tankrabatt nicht vollständig an Verbraucher weiterzugeben. Laut dem Automobilverband steigen die Preise für Benzin und Diesel wieder. Laut dem Automobilverband steigen die Preise für Kraftstoffe wieder. Ein Liter E10 und Diesel sei demnach nur um rund 11 Cent günstiger geworden. Verglichen wurde mit dem Preis vom 30. April vor Inkrafttreten der Steuersenkung. Bei vollständiger Weitergabe müssten es mindestens 17 Cent sein. Zudem böten laut dem ADAC gesunkene Rohölpreise zusätzlichen Spielraum für weitere Senkungen. Auf einem Kreuzfahrtschiff im Atlantik hat es einen tödlichen Virusausbruch gegeben. Laut der Weltgesundheitsorganisation WHO seien 3 Menschen an dem Hunter-Virus gestorben, mindestens 3 weitere erkrankten. Rund 150 Passagiere befinden sich noch an Bord des niederländischen Schiffes. Es war vor etwa 3 Wochen in Argentinien gestartet und auf dem Weg nach Kap Verde. Das Hunter-Virus wird durch Nagetiere übertragen. Die Krankheit kann zu Herz- und Lungenversagen führen. Spezielle Medikamente gibt es nicht. In Süditalien ist bei einer Paddeltour ein 71-jähriger deutscher Urlauber ums Leben gekommen. Die örtliche Feuerwehr teilte mit, seine Leiche sei in einem Kajak in der Nähe von Neapel gefunden worden. Vermutet wird, dass der Mann auf einem Fluss kenterte und sich nicht befreien konnte. Der Urlauber war allein unterwegs. Als er nach Stunden nicht zurückkehrte, meldete seine Frau ihn als vermisst.
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1: Die aktuellen Temperaturen: in Köln, Bonn 21, in Hamburg 16, in Bremen 17 Grad, in Berlin 21, in Dresden 23, in Frankfurt am Main 21 Grad, in Stuttgart 22, in München 23, in Erfurt 22 und in Münster 18 Grad. Von Südwesten her breitet sich heute Regen aus, dabei kann es örtlich starke Gewitter geben. Im Norden ist es wechselnd bewölkt und es bleibt trocken. Die Höchstwerte erreichen im Norden bis 19, sonst bis 25 Grad.
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4: Es ist kurz nach 15 Uhr hier aus Antenne Pulheim am Montagnachmittag mit der besten Musikmischung für Pulheim und Umgebung. Und ich habe für euch mal ins Fernsehprogramm geschaut, verrate euch, was man sich vielleicht heute Abend in der Glotze anschauen dürfte oder könnte. Alternativ gibt es natürlich immer ein tolles Programm. Das läuft auf der 97.2 und heißt Antenne Pulheim. Und da muss man gar nicht gucken, da muss man nur hören.

Montag, der 4. Mai. Wir schauen auf das Fernsehprogramm heute Abend zur Primetime. Hirschhausen und die Deepfake-Mafia. Eine Doku-Reihe aus diesem Jahr läuft um 7:45 auf der ARD. Das deutsch-amerikanische Drama Das Lehrerzimmer aus dem Jahre 23 könnt ihr um 7:45 auf dem ZDF sehen. Und um 22.10 Uhr kommt dann noch Uncharted. Kommissar Rex ermittelt den ganzen Abend über auf Sat.1. Die Minions sind auf Pro7 unterwegs. Und Star Wars, der Aufstieg von Skywalker, den kann man sich anschauen um 20.15 Uhr auf Kabel 1 und um 23.05 Uhr dann noch Jumper. Zwei hinreißende, verdorbene Schurken. Eine Komödie aus dem Jahre 1988 zu sehen um 20.15 Uhr auf Arte. Bei den Kollegen von Six läuft eine Doppelfolge Navy CRS Hawaii, gefolgt von einer Doppelfolge NCIS Los Angeles. Und auf Tele 5 geht's wieder los mit Doctor Who. Eine Doppelfolge um 20.15 Uhr, The Expanse dann um 22.30 Uhr mit einer Doppelfolge. Und Bones, die Knochenjägerin, ist den ganzen Abend auf Super RTL unterwegs.

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Wir blicken mal aktuell auf das Wetter. Heute ist es, naja, so ein bisschen uselig, sagt man. Um die 20 Grad die Höchstwerte und hier und da kommt immer wieder ein bisschen Regen runter. Das gleiche morgen bei Temperaturen von maximal 17 Grad. Ja, und der Mittwoch, der wird wieder richtig frisch. 11 Grad sind die Höchstwerte, die vorhergesagt worden sind. Und vor allen Dingen, es wird die ganze Zeit wohl regnen. Soweit die nicht so ganz positiven Aussichten, aber es gibt auch natürlich positive Nachrichten dabei und zwar für alle, die momentan unter Allergien leiden durch Pollenflug. Aufgrund der Wetterlage ist der Pollenflug etwas geringer geworden. Heute zum Beispiel nur die Gräserpollen, die mit einer mittleren Belastung unterwegs sind oder auch morgen und selbst das schwächt sich im Laufe der Woche dann ab. Ansonsten sind noch in geringem Maße der Ampfer, die Birke, die Eiche, die Esche, der Wegerich und die Weide unterwegs. Also für viele Allergiker die Möglichkeit, mal diese Woche ein wenig durchzuatmen.

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1: Es wird wieder Zeit für unnützes Wissen hier auf eurem Lieblingssender. Es gibt ja schon Orte mit verrückten Namen. Im Iran gibt es einen Ort, der wirklich Shit heißt. Ich werde mir jetzt jeglichen Kommentar über die aktuelle Politik und einen Zusammenhang damit verkneifen.

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Schön, dass ihr dabei seid am Montag, den 4. Mai. Nach der jüngsten Kritik von US-Präsident Donald Trump an Italien sowie seinem Schlagabtausch mit Papst Leo dem 14. wird US-Außenminister Marco Rubio Ende der Woche in Rom im Vatikan erwartet. Das schreiben die Kollegen des ZDFs. Da heißt es weiter, dass aus Vatikankreisen das Ganze bestätigt wurde, dass ein Treffen zwischen dem Oberhaupt der katholischen Kirche und Rubio geplant sei. Das Treffen soll die beiden bilateralen Beziehungen wieder etwas entspannen und der in den USA geborene Papst und Trump hatten sich vor dem Hintergrund des Krieges der USA gegen Iran einen öffentlichen Schlagabtausch geliefert.

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1: Ich bin Sebastian Scharte. Die Bundesregierung hat Mineralölkonzerne aufgefordert, den Tankrabatt vollständig an Verbraucher weiterzugeben. Das Wirtschaftsministerium teilte mit, die Entlastung müsse spürbar sein, sonst behalte man sich Schritte vor. Das Bundeskartellamt erklärte, die Preise seien zum 1. Mai nur um rund 13 Cent gesunken. Eigentlich hätte die Steuersenkung eine Entlastung von etwa 17 Cent pro Liter bringen müssen. Auch der ADAC sieht die Weitergabe als unzureichend an. Die USA haben Berichte über einen iranischen Raketenangriff auf ein Kriegsschiff in der Straße von Hormus zurückgewiesen.
2: Das US-Regionalkommando teilte mit, ein Angriff auf eine Fregatte habe nicht stattgefunden. Zuvor hatten iranische Medien einen entsprechenden Vorfall gemeldet. Zudem meldete das US-Militär, zwei Handelsschiffe, die unter US-Flagge fahren, hätten die Straße von Hormus passiert. Präsident Trump hatte angekündigt, Handelsschiffe durch die Straße von Hormus militärisch begleiten zu wollen. Ulrike Klein, Redaktion.
1: In Russland ist nahe dem Zentrum von Moskau eine Drohne in ein Wohnhaus eingeschlagen. Das berichten staatliche Medien. Verletzt worden sei niemand. Zwei weitere Drohnen seien demnach von der Flugabwehr abgeschossen worden. Der Vorfall ereignete sich heute Morgen, wenige Tage vor der Militärparade zum 9. Mai. Ukrainische Angriffe auf zivile Ziele in Moskau gelten bislang als selten. Das russische Verteidigungsministerium meldete zudem mehr als 100 abgefangene Drohnen in der Nacht. In Sachsen-Anhalt ist eine Frau durch eine selbstgebaute Selbstschussanlage schwer verletzt worden. Das teilten Polizei und Staatsanwaltschaft mit. Die 54-Jährige wollte demnach ihrem entlaufenen Hund hinterherrennen. Auf einem Grundstück eines Nachbarn sei die Frau durch Schüsse getroffen worden. Sie erlitt lebensbedrohliche Verletzungen. Ermittler fanden auf dem Gelände neben der Selbstschussanlage mehrere Waffen und Munition. Ein 43-jähriger Tatverdächtiger wurde identifiziert. Er ist Polizei bekannt. Bundeskanzler Merz hat einen besseren Schutz für Juden in Deutschland gefordert. Er sagte in Berlin, die Zahl von Straftaten und Übergriffen sei zuletzt deutlich gestiegen. Die Bundesregierung habe eine historische Verantwortung, jüdisches Leben zu schützen, so Merz. Das CDU-Präsidium tagte heute außerplanmäßig in einer Synagoge in Berlin. Damit wolle die Partei ein Zeichen gegen Antisemitismus setzen.
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1: Die aktuellen Temperaturen: in Köln, Bonn 21, in Hamburg 16, in Bremen 17 Grad, in Berlin 21, in Dresden 23, in Frankfurt am Main 21 Grad, in Stuttgart 22, in München 23, in Erfurt 22 und in Münster 18 Grad. Von Südwesten her breitet sich heute Regen aus, dabei kann es örtlich starke Gewitter geben. Im Norden ist es wechselnd bewölkt und es bleibt trocken. Die Höchstwerte erreichen im Norden bis 19, sonst bis 25 Grad.
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4: Die Chiara war wieder fleißig. Sie hat sich wieder diesen heutigen Tag etwas genauer vorgenommen und hat gleich für euch den kuriosen Feiertag. Und der Kollege Semmet, der hat musikalisch was dazu beizutragen. Und ich bin Jörg Schröder. Ich rede einfach nur ein bisschen.

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1: Herzlich willkommen hier bei den kuriosen Feiertagen. Heute hier mit Chiara bei dem Orangensafttag. Manche Tage starten besser mit einem frischen Glas Orangensaft. Er ist manchmal etwas sauer, aber trotzdem besser als jeder Wecker. Heute feiern wir einen Tag zu Ehren eines Getränks, das für viele von uns einfach dazugehört. Zum Frühstück, zum Brunch oder einfach mal ganz spontan, wenn man gerade Lust drauf hat. Und naja, der Orangensafttag feiert genau das. Die kleinen Alltagsmomente, die ein bisschen frischer werden, wenn ein Glas Orangensaft im Spiel ist. Vielleicht ist heute also der perfekte Moment, einfach mal ein Glas Orangensaft zu trinken. Alle Sorgen an diesem Montag heute vergessen und sich einfach entspannen, als wäre man im Urlaub. Denn manchmal braucht es keine große Veränderung, nur etwas Sonne mit Orangensaft und ganz viel Entspannung.

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Wir blicken mal aktuell auf das Wetter. Heute ist es, naja, so ein bisschen uselig, sagt man. Um die 20 Grad die Höchstwerte und hier und da kommt immer wieder ein bisschen Regen runter. Das gleiche morgen bei Temperaturen von maximal 17 Grad. Ja, und der Mittwoch, der wird wieder richtig frisch. 11 Grad sind die Höchstwerte, die vorhergesagt worden sind. Und vor allen Dingen, es wird die ganze Zeit wohl regnen. Soweit die nicht so ganz positiven Aussichten, aber es gibt auch natürlich positive Nachrichten dabei und zwar für alle, die momentan unter Allergien leiden durch Pollenflug. Aufgrund der Wetterlage ist der Pollenflug etwas geringer geworden. Heute zum Beispiel nur die Gräserpollen, die mit einer mittleren Belastung unterwegs sind oder auch morgen und selbst das schwächt sich im Laufe der Woche dann ab. Ansonsten sind noch in geringem Maße der Ampfer, die Birke, die Eiche, die Esche, der Weger und die Weide unterwegs. Also für viele Allergiker die Möglichkeit, mal diese Woche ein wenig durchzuatmen.

0: Schön, dass ihr dabei seid. Hier sind deine Poolheim am Montagnachmittag. Es wird Zeit für eins von zwei Tagebüchern oder Tagebuch-Hits, die wir für euch vorbereitet haben. Den ersten Song, den haben wir jetzt hier von Linkin Park mit Burn It Down.
1: 4. Mai 2012. Linkin Park steigen mit Burn It Down in die Charts ein. Zeitsprung. 1996 gründen drei befreundete Jungs in einem Vorort von Los Angeles eine Schülerband. Sie fangen an, Songs zu schreiben, haben ihre ersten Auftritte. Nach dem Schulabschluss wollen sie das Musikding dann aber noch ernster nehmen. Die Band wächst, sie holen einen neuen Gitarristen mit ins Boot und tauschen den Sänger aus. Der erste Manager schlägt dann einen neuen Bandnamen vor: Linkin Park. Und der Namenswechsel scheint sich auszuzahlen. Denn auch die Aufmerksamkeit wächst. Große Labels werden auf die noch kleine Band aufmerksam. Aber sie wollen die Band verändern. Die Band wehrt sich und macht genauso weiter wie bisher. Sie sollen Recht behalten, denn nach dem ersten Album geht es ganz schnell. Linkin Park gehören innerhalb kürzester Zeit zu den absoluten Größen der Szene. 2012 blickt die Band mit dem 5. Album Living Things zurück auf ihre Karriere und schlagen darin auch sehr kritische Töne an. Denn Burn It Down ist eine ziemlich rockige Systemkritik. Der Vorwurf: viel zu oft werden Künstler sehr schnell hochgepusht und dann beim kleinsten Problem genauso schnell wieder fallen gelassen. Aber Linkin Park haben sich von all den Kritikern im Laufe ihrer Karriere nie aufhalten lassen und können uns so zum Glück ein Lied davon singen.

Der Montag auf eurem Lieblingssender. Auf einem kleinen Kreuzfahrtschiff im Atlantik sind drei Menschen mutmaßlich an einer Hunter-Virus-Infektion gestorben, so die WHO. Drei weitere Personen sind infiziert, eine wird intensivmedizinisch in Südafrika behandelt. Zwei der Verstorbenen sind Niederländer und der Hunter-Virus, der kann Fieber- und Atemwegserkrankungen verursachen und wird hauptsächlich durch Nagetierausscheidungen übertragen. Bisher wurde ein Fall im Labor bestätigt, die anderen gelten als Verdachtsfälle. Passagiere und Crew erhalten immunmedizinische Unterstützung, während eine epidemiologische Untersuchung läuft. Das betroffene Schiff, das ist übrigens die Hondios, startete vom argentinischen Ushuaia.

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2: Ich bin Sebastian Scharte. Die Bundesregierung hat Mineralölkonzerne aufgefordert, den Tankrabatt vollständig an Verbraucher weiterzugeben. Das Wirtschaftsministerium teilte mit, die Entlastung müsse spürbar sein, sonst behalte man sich Schritte vor. Das Bundeskartellamt erklärte, die Preise seien zum 1. Mai nur um rund 13 Cent gesunken. Eigentlich hätte die Steuersenkung eine Entlastung von etwa 17 Cent pro Liter bringen müssen. Auch der ADAC sieht die Weitergabe als unzureichend an. Die USA haben Berichte über einen iranischen Raketenangriff auf ein Kriegsschiff in der Straße von Hormus zurückgewiesen.
3: Das US-Regionalkommando teilte mit, ein Angriff auf eine Fregatte habe nicht stattgefunden. Zuvor hatten iranische Medien einen entsprechenden Vorfall gemeldet. Zudem meldete das US-Militär, zwei Handelsschiffe, die unter US-Flagge fahren, hätten die Straße von Hormus passiert. Präsident Trump hatte angekündigt, Handelsschiffe durch die Straße von Hormus militärisch begleiten zu wollen. Ulrike Klein, Redaktion.
2: In Russland ist nahe dem Zentrum von Moskau eine Drohne in ein Wohnhaus eingeschlagen. Das berichten staatliche Medien. Verletzt worden sei niemand. Zwei weitere Drohnen seien demnach von der Flugabwehr abgeschossen worden. Der Vorfall ereignete sich heute Morgen, wenige Tage vor der Militärparade zum 9. Mai. Ukrainische Angriffe auf zivile Ziele in Moskau gelten bislang als selten. Das russische Verteidigungsministerium meldete zudem mehr als 100 abgefangene Drohnen in der Nacht. In Sachsen-Anhalt ist eine Frau durch eine selbstgebaute Selbstschussanlage schwer verletzt worden. Das teilten Polizei und Staatsanwaltschaft mit. Die 54-Jährige wollte demnach ihrem entlaufenen Hund hinterherrennen. Auf einem Grundstück eines Nachbarn sei die Frau durch Schüsse getroffen worden. Sie erlitt lebensbedrohliche Verletzungen. Ermittler fanden auf dem Gelände neben der Selbstschussanlage mehrere Waffen und Munition. Ein 43-jähriger Tatverdächtiger wurde identifiziert. Er ist Polizei bekannt. Bundeskanzler Merz hat einen besseren Schutz für Juden in Deutschland gefordert. Er sagte in Berlin, die Zahl von Straftaten und Übergriffen sei zuletzt deutlich gestiegen. Die Bundesregierung habe eine historische Verantwortung, jüdisches Leben zu schützen, so Merz. Das CDU-Präsidium tagte heute außerplanmäßig in einer Synagoge in Berlin. Damit wolle die Partei ein Zeichen gegen Antisemitismus setzen.
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2: Die aktuellen Temperaturen: in Köln-Bonn 21, in Hamburg 16, in Bremen 17 Grad, in Berlin 21, in Dresden 23, in Frankfurt am Main 21 Grad, in Stuttgart 22, in München 23, in Erfurt 22 und in Münster 18 Grad. Von Südwesten her breitet sich heute Regen aus, dabei kann es örtlich starke Gewitter geben. Im Norden ist es wechselnd bewölkt und es bleibt trocken. Die Höchstwerte erreichen im Norden bis 19, sonst bis 25 Grad.
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5: Gute Nachricht für viele. Der erste Arbeitstag der Woche, der ist für die meisten jetzt so langsam rum. Wir haben noch eine Stunde gemeinsam hier. Ich bin Jörg Schröder und wünsche euch einen schönen Feierabend mit der besten Musikmischung für Pulheim und Umgebung.

0: Kommen wir zu einem ernsten Thema hier bei Antenne Pulheim. 65% der Frauen in Deutschland sagen, sie haben schon einmal frauenfeindliche Belästigungen oder Übergriffe erlebt. Das zeigt zumindest eine aktuelle repräsentative Umfrage im Auftrag des Playboys zum Weltfrauentag. Die meisten Vorfälle passieren im öffentlichen Raum, auf der Straße, in Parks, in Bus und Bahn. Darüber, aber auch über weitere Ergebnisse der Umfrage, jetzt ein Gespräch mit Philipp Wolf, dem stellvertretenden Chefredakteur des Playboys. Herr Wolf, 65% der befragten Frauen berichten von frauenfeindlichen Belästigungen oder Übergriffen. Das ist eine dramatische Zahl. Sie haben da auch weitere Einzelheiten abfragen lassen, ne?
1: Ja, wir wollten wissen, wie geht es den Frauen in Deutschland 2026? Wie weit sind wir in Sachen Gleichberechtigung und Gleichbehandlung der Geschlechter? Immerhin 115 Jahre nach dem ersten internationalen Frauentag in Deutschland. Und man muss vielleicht erst einmal sagen, die allermeisten Frauen sind heute im Großen und Ganzen zufrieden mit ihrem Leben in Deutschland. Auch wenn 69% sich in vielen Lebensbereichen noch immer benachteiligt sehen. Die schlimmsten und drängendsten Probleme sind dabei aber nicht in der Wirtschaft oder in der Spitzenpolitik zu finden. Das schlimmste Problem, und das sagen 85% der Frauen, sind Männer, die sich nicht benehmen können, die zum Teil gewalttätig werden oder übergriffig, die frauenverachtendes Verhalten zeigen, meist verbal, und Frauen in der Öffentlichkeit, auf der Straße, im Verkehr, im Nachtleben angehen. 11% der Frauen erleben so etwas oft, jede vierte Frau erlebt es bisweilen. Rund 30% passiert so etwas selten, aber es passiert eben. Da haben wir Männer eine echte Aufgabe.
0: Was wünschen sich denn die Frauen jetzt konkret von den Männern?
1: Viel. Sie wünschen sich eine Menge, aber ich nenne mal nur die dringendsten Wünsche, die mehr als die Hälfte der Frauen in unserer Umfrage formuliert hat. Da ist zum Ersten unser schlechtes bis bedrohliches Benehmen. Frauen wollen, dass wir Männer unser diskriminierendes Alltagsverhalten abstellen. Ich sag bewusst wir Männer und beziehe da alle ein, auch die Anständigen, die sich eigentlich gut benehmen. Denn von uns wollen die Frauen mehr Zivilcourage sehen im öffentlichen Raum und dass wir garantiert eingreifen, wenn jemand sich verbal oder sogar physisch übergriffig verhält. Die Frauen in Deutschland wünschen sich in der großen Mehrheit, dass wir alle da unsere Sinne schärfen und ein Bewusstsein dafür entwickeln, wo Diskriminierung und abwertendes Verhalten anfangen. Wo sie enden können, zeigt ja die Kriminalitätsstatistik in nach wie vor erschreckender Weise.
0: Neben Übergriffen geht es ja auch um strukturelle Benachteiligung. Wo sehen Frauen denn hier die größten Probleme?
1: Da ist ganz klar der Gender Pay Gap zu nennen. Man muss sich das einmal vorstellen. Frauen, die gleich gut qualifiziert sind für einen Job und dieselben Erfahrungen mitbringen, verdienen im Durchschnitt 6% weniger als ihre männlichen Kollegen. Und da braucht man jetzt auch nicht mit dem Argument zu kommen, ja, Frauen arbeiten ja auch öfter in Teilzeit, weil sie sich meist um die Kinder oder um pflegebedürftige Eltern etc. kümmern, also die sogenannte Care-Arbeit leisten. Das ist bei der 6%-Lücke bereits herausgerechnet. Das ist eine bereinigte Zahl. Aber apropos Care-Arbeit, die wird in der Rente nicht genügend angerechnet. Da entstehen dann im Alter weitere Nachteile für die Frauen. Auch das kritisiert eine relative Mehrheit. Und auch den Umstand, dass sowieso die Care-Arbeit im Privaten meist von Frauen erbracht wird. Das muss ja auch nicht sein. Das können wir Männer genauso gut. Wenn wir das wirklich gerecht teilen würden, gäbe es auch weniger Karrierenachteile für Frauen in den Unternehmen. Und die sind natürlich ebenfalls ein großer Kritikpunkt.
0: Blicken wir mal auf den privaten Alltag. Wo empfinden Frauen da die größten Ungerechtigkeiten?
1: Genau in dem Bereich, den ich eben unter dem Stichwort Care-Arbeit angesprochen habe. Die Kindererziehung zum Beispiel ist nach wie vor eher Frauen- als Männersache. Und da geht die Ungerechtigkeit schon los, bevor überhaupt Kinder da sind. Die Familienplanung, die Verhütung überlassen Männer noch immer weitgehend ihren Partnerinnen. Rund 40% der Frauen geht das zu Recht auf die Nerven. Ebenso wie die Tatsache, dass nach all dem folglich dann auch mehr Hausarbeit, Kochen, Bügeln, Putzen, Wäsche waschen bei den Frauen hängen bleibt. Obwohl die 1950er Jahre ja nun schon ein Dreivierteljahrhundert her sind. Der einhelligste Wunsch der Frauen an uns Männer, 55% sagen das in unserer Norstat-Umfrage, lautet, packt endlich im Haushalt mehr mit an. Da mögen jetzt viele Männer, die längst zu Hause den Putzeimer schwingen, mit den Augen rollen. Aber sie sind noch immer eine Minderheit. Auf die Mehrheit von uns Männern wartet eine Menge Arbeit.
0: Sagt Philipp Wolf vom Playboy. Vielen Dank für das Gespräch.
1: Sehr gern.

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wird die ganze Zeit wohl regnen. Soweit die nicht so ganz positiven Aussichten, aber es gibt auch natürlich positive Nachrichten dabei, und zwar für alle, die momentan unter Allergien leiden durch Pollenflug. Aufgrund der Wetterlage ist der Pollenflug etwas geringer geworden. Heute zum Beispiel nur die Gräserpollen, die mit einer mittleren Belastung unterwegs sind, oder auch morgen, und selbst das schwächt sich im Laufe der Woche dann ab. Ansonsten sind noch in geringem Maße der Ampfer, die Birke, die Eiche, die Esche, der Wegerich und die Weide unterwegs. Also für viele Allergiker die Möglichkeit, mal diese Woche ein wenig durchzuatmen.

0: Es wird Zeit, einen Blick in Richtung Apothekennotdienst zu werfen. Ja, ihr müsst schon so rund 10 Kilometer fahren für die nächste Notdienstapotheke heute. Und zwar ist das die Apotheke zum Weißen Hirsch. Die führt ja auf der Ottostraße 9 in Köln. Und dann hätten wir noch die Lindenapotheke auf der Dürener Straße 207 in Köln. Auch die ist noch relativ gut erreichbar. Knapp 11 Kilometer sind es weg. Ich hatte euch ja in der vergangenen Sendestunde angedeutet, dass wir heute zweimal das Tagebuch der großen Hits für euch haben. Und was man verspricht, das soll man auch halten. Hier ist unsere zweite Ausgabe. Hier sind Nightcrawlers mit Push the Feeling On.
1: 4. Mai 1995. Nightcrawlers steigen mit Push the Feeling On in die deutschen Singlecharts ein. Es ist die erste Single aus dem Album Let's Push It. Das dauert auch gar nicht lange und die meisten Clubs in Großbritannien spielen diesen Song bei Partys rauf und runter. Und obwohl die Band aus Schottland kommt, haben sie im Rest von Großbritannien noch mehr Erfolg als in ihrem Heimatteil. An Push the Feeling On sieht man mal wieder, es braucht oft gar nicht unbedingt viel Text, um einen Song erfolgreich zu machen. In dieser Nummer werden nämlich fast nur 2 Zeilen Text wiederholt. Aber was diesen Song so besonders macht, ist sein außergewöhnlicher Sound. Er klingt futuristisch, er ist tanzbar und die Stimme von John Reed, die ist so bearbeitet, dass einfach der perfekte Song rauskommt.

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Und das soll soweit gewesen sein. Den schlimmsten Arbeitstag der Woche haben wir hinter uns. Jetzt kannst du noch besser werden, hoffentlich auch mit dem Wetter, wobei die nächsten Tage ja nicht ganz so prickelnd sein sollen. Grund genug, Antenne Pulheim einzuschalten, macht's euch gemütlich, kuschelt euch irgendwo unter eine Decke und genießt die beste Musikmischung. Das könnt ihr natürlich jetzt auch gleich nach 18 Uhr weitermachen. Ich bin Jörg Schröder, bis morgen, ciao.

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1: Ich bin Sebastian Scharte. Nach der Ankündigung der USA, 5000 Soldaten aus Deutschland abzuziehen, ist nun klar, dass der Abzug Bayern betrifft. Wie die ARD berichtet, werden die Truppen aus einer Brigade im bayerischen Filsig abgezogen. Am Truppenübungsplatz Grafenwöhr sollen dennoch etwa 8000 Soldaten stationiert bleiben. Der Abzug steht im Zusammenhang mit Spannungen zwischen der Bundesregierung und US-Präsident Trump. Bereits 2020 hatte es ähnliche Pläne gegeben, die damals aber nicht umgesetzt wurden. Europäische Spitzenpolitiker haben den geplanten US-Truppenabzug als Signal für mehr Eigenständigkeit gewertet.
2: Großbritanniens Premierminister Starmer sagte, Europa müsse stärker Verantwortung innerhalb der NATO übernehmen. Norwegens Regierungschef Støre forderte eine engere Abstimmung innerhalb des Bündnisses. EU-Außenbeauftragte Kallas erklärte, der Zeitpunkt der Ankündigung komme überraschend. Über einen möglichen Abzug von US-Truppen aus Europa werde aber schon länger diskutiert. Timo Wiesner, Redaktion.
1: Von Kiel aus ist ein deutsches Minenjagdboot in Richtung Mittelmeer aufgebrochen. Laut der Marine seien rund 40 Soldaten an Bord des Schiffes. Es soll sich für einen möglichen Einsatz in der Straße von Hormuz bereithalten. Der Einsatz wäre Teil einer internationalen Mission, deren Details sind aber noch offen. Die Bundesregierung hatte zuvor betont, Voraussetzung sei ein Bundestagsbeschluss. Auch eine stabile Lage in der Region gilt als Bedingung. Unter den Toten eines Kreuzfahrtschiffs im Atlantik ist auch ein deutscher Passagier. Das Reiseunternehmen teilte mit, zwei weitere Opfer stammten aus den Niederlanden. Sie sind vermutlich an einer Infektion mit dem Hunter-Virus gestorben. Drei weitere Menschen seien daran erkrankt. Die Weltgesundheitsorganisation sieht aber keine erhöhte Gefahr für die Bevölkerung. Reisebeschränkungen hält sie derzeit nicht für erforderlich. Das Virus wird vor allem über Nagetiere übertragen. In Deutschland bleibt die Zustimmung zur Demokratie laut einer Studie auf hohem Niveau. Das teilte die Bertelsmann Stiftung mit. Demnach befürworteten 82% der Befragten demokratische Werte. Das sind etwas mehr als bei der letzten Erhebung im Jahr 2019. Rund 91% halten demokratische Wahlen für wichtig. Mit der Arbeit der Parteien sind jedoch nur etwa 17% zufrieden.
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1: Die aktuellen Temperaturen: in Köln-Bonn 18, in Hamburg 16, in Bremen 18 Grad, in Berlin 22, in Dresden 24, in Frankfurt am Main 22 Grad, in Stuttgart 23, in München 24, in Erfurt 22 und in Münster 20 Grad. Von Südwesten her breitet sich heute Regen aus, dabei kann es örtlich starke Gewitter geben. Im Norden ist es wechselnd bewölkt und es bleibt trocken. Die Höchstwerte erreichen im Norden bis 19, sonst bis 25 Grad.
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1: Ich bin Sebastian Scharte. Nach der Ankündigung der USA, 5000 Soldaten aus Deutschland abzuziehen, ist nun klar, dass der Abzug Bayern betrifft. Wie die ARD berichtet, werden die Truppen aus einer Brigade im bayerischen Filsig abgezogen. Am Truppenübungsplatz Grafenwöhr sollen dennoch etwa 8000 Soldaten stationiert bleiben. Der Abzug steht im Zusammenhang mit Spannungen zwischen der Bundesregierung und US-Präsident Trump. Bereits 2020 hatte es ähnliche Pläne gegeben, die damals aber nicht umgesetzt wurden. Europäische Spitzenpolitiker haben den geplanten US-Truppenabzug als Signal für mehr Eigenständigkeit gewertet.
2: Großbritanniens Premierminister Starmer sagte, Europa müsse stärker Verantwortung innerhalb der NATO übernehmen. Norwegens Regierungschef Støre forderte eine engere Abstimmung innerhalb des Bündnisses. EU-Außenbeauftragte Kallas erklärte, der Zeitpunkt der Ankündigung komme überraschend. Über einen möglichen Abzug von US-Truppen aus Europa werde aber schon länger diskutiert. Timo Wiesner, Redaktion.
1: Von Kiel aus ist ein deutsches Minenjagdboot in Richtung Mittelmeer aufgebrochen. Laut der Marine seien rund 40 Soldaten an Bord des Schiffes. Es soll sich für einen möglichen Einsatz in der Straße von Hormuz bereithalten. Der Einsatz wäre Teil einer internationalen Mission, deren Details sind aber noch offen. Die Bundesregierung hatte zuvor betont, Voraussetzung sei ein Bundestagsbeschluss. Auch eine stabile Lage in der Region gilt als Bedingung. Unter den Toten eines Kreuzfahrtschiffs im Atlantik ist auch ein deutscher Passagier. Das Reiseunternehmen teilte mit, zwei weitere Opfer stammten aus den Niederlanden. Sie sind vermutlich an einer Infektion mit dem Hunter-Virus gestorben. Drei weitere Menschen seien daran erkrankt. Die Weltgesundheitsorganisation sieht aber keine erhöhte Gefahr für die Bevölkerung. Reisebeschränkungen hält sie derzeit nicht für erforderlich. Das Virus wird vor allem über Nagetiere übertragen. In Deutschland bleibt die Zustimmung zur Demokratie laut einer Studie auf hohem Niveau. Das teilte die Bertelsmann Stiftung mit. Demnach befürworteten 82% der Befragten demokratische Werte. Das sind etwas mehr als bei der letzten Erhebung im Jahr 2019. Rund 91% halten demokratische Wahlen für wichtig. Mit der Arbeit der Parteien sind jedoch nur etwa 17% zufrieden.
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1: Die aktuellen Temperaturen: in Köln-Bonn 18, in Hamburg 16, in Bremen 18 Grad, in Berlin 22, in Dresden 24, in Frankfurt am Main 22 Grad, in Stuttgart 23, in München 24, in Erfurt 22 und in Münster 20 Grad. Von Südwesten her breitet sich heute Regen aus, dabei kann es örtlich starke Gewitter geben. Im Norden ist es wechselnd bewölkt und es bleibt trocken. Die Höchstwerte erreichen im Norden bis 19, sonst bis 25 Grad.
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1: Ich bin Sebastian Scharte. In der Leipziger Innenstadt ist ein Auto in eine Menschengruppe gefahren. Das teilte die Polizei mit. Demnach wurden 2 Menschen getötet, mindestens 2 weitere wurden schwer verletzt. Der Vorfall ereignete sich in einer zentralen Einkaufsstraße. Die Lage war laut Polizei zunächst unübersichtlich. Ob es sich um einen Unfall oder eine gezielte Tat handelt, wird noch ermittelt. Österreich hat 3 Mitarbeiter der russischen Botschaft wegen Spionageverdachts ausgewiesen.
2: Das Außenministerium teilte mit, die Mitarbeiter hätten versucht, Daten internationaler Organisationen abzufangen. Betroffen sind demnach Einrichtungen wie die Internationale Atomenergiebehörde und die OSZE in Wien. Moskau habe eine Frist zur Aufhebung der Immunität verstreichen lassen. Die russische Botschaft kritisierte die Entscheidung und kündigte eine Reaktion an. Timo Wiesner, Redaktion.
1: Die Mineralölwirtschaft hat Vorwürfe zurückgewiesen, den Tankrabatt nicht vollständig weiterzugeben. Der Verband Fuels und Energie erklärte, gemessen am Preis vom 30. April werde die Entlastung gewährt. Ohne die Steuersenkung wären die Preise rund 17 Cent je Liter höher. Als Grund für die geringe Preissenkung nennt die Branche die gestiegenen Produktpreise wegen des Konflikts am Persischen Golf. Die Bundesregierung und das Bundeskartellamt hatten zuvor eine vollständige Weitergabe der Steuer gefordert. Der ADAC kritisiert, die Preise seien nur um rund 11 Cent gesunken. In Bayern ist ein neues Drohnenkompetenz- und Abwehrzentrum der Polizei eröffnet worden. Ministerpräsident Söder und Innenminister Herrmann teilten mit, dort werde nun Technik und Einsatzpraxis gebündelt. Ziel ist ein besserer Schutz vor Drohnen in sicherheitsrelevanten Bereichen. Hintergrund sind wiederholte Sichtungen, unter anderem am Münchner Flughafen. Dort musste der Betrieb in der Vergangenheit zeitweise eingeschränkt werden.
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1: Die aktuellen Temperaturen: in Köln-Bonn 18, in Hamburg 16, in Bremen 18 Grad, in Berlin 22, in Dresden 24, in Frankfurt am Main 22 Grad, in Stuttgart 23, in München 24, in Erfurt 22 und in Münster 20 Grad. Von Südwesten her breitet sich heute Regen aus, dabei kann es örtlich starke Gewitter geben. Im Norden ist es wechselnd bewölkt und es bleibt trocken. Die Höchstwerte erreichen im Norden bis 19, sonst bis 25 Grad.
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2: Ich bin Sebastian Scharte. In der Leipziger Innenstadt ist ein Auto in eine Menschengruppe gefahren. Das teilte die Polizei mit. Demnach wurden 2 Menschen getötet, mindestens 2 weitere wurden schwer verletzt. Der Vorfall ereignete sich in einer zentralen Einkaufsstraße. Die Lage war laut Polizei zunächst unübersichtlich. Ob es sich um einen Unfall oder eine gezielte Tat handelt, wird noch ermittelt. Österreich hat 3 Mitarbeiter der russischen Botschaft wegen Spionageverdachts ausgewiesen.
3: Das Außenministerium teilte mit, die Mitarbeiter hätten versucht, Daten internationaler Organisationen abzufangen. Betroffen sind demnach Einrichtungen wie die Internationale Atomenergiebehörde und die OSZE in Wien. Moskau habe eine Frist zur Aufhebung der Immunität verstreichen lassen. Die russische Botschaft kritisierte die Entscheidung und kündigte eine Reaktion an. Timo Wiesner, Redaktion.
2: Die Mineralölwirtschaft hat Vorwürfe zurückgewiesen, den Tankrabatt nicht vollständig weiterzugeben. Der Verband Fuels und Energie erklärte, gemessen am Preis vom 30. April werde die Entlastung gewährt. Ohne die Steuersenkung wären die Preise rund 17 Cent je Liter höher. Als Grund für die geringe Preissenkung nennt die Branche die gestiegenen Produktpreise wegen des Konflikts am Persischen Golf. Die Bundesregierung und das Bundeskartellamt hatten zuvor eine vollständige Weitergabe der Steuer gefordert. Der ADAC kritisiert, die Preise seien nur um rund 11 Cent gesunken. In Bayern ist ein neues Drohnenkompetenz- und Abwehrzentrum der Polizei eröffnet worden. Ministerpräsident Söder und Innenminister Herrmann teilten mit, dort werde nun Technik und Einsatzpraxis gebündelt. Ziel ist ein besserer Schutz vor Drohnen in sicherheitsrelevanten Bereichen. Hintergrund sind wiederholte Sichtungen, unter anderem am Münchner Flughafen. Dort musste der Betrieb in der Vergangenheit zeitweise eingeschränkt werden.
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2: Die aktuellen Temperaturen: in Köln-Bonn 18, in Hamburg 16, in Bremen 18 Grad, in Berlin 22, in Dresden 24, in Frankfurt am Main 22 Grad, in Stuttgart 23, in München 24, in Erfurt 22 und in Münster 20 Grad. Von Südwesten her breitet sich heute Regen aus, dabei kann es örtlich starke Gewitter geben. Im Norden ist es wechselnd bewölkt und es bleibt trocken. Die Höchstwerte erreichen im Norden bis 19, sonst bis 25 Grad.
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1: Ich bin Sebastian Schader und das war der Tag. Die Bundesregierung hat Mineralölkonzerne aufgefordert, den Tankrabatt vollständig an Verbraucher weiterzugeben. Das Wirtschaftsministerium teilte mit, die Entlastung müsse spürbar sein, sonst behalte man sich Schritte vor. Das Bundeskartellamt erklärte, die Preise seien zum 1. Mai nur um rund 13 Cent gesunken. Eigentlich hätte dies durch die Mineralölsteuersenkung etwa 17 Cent pro Liter betragen müssen. Der Branchenverband Fuels und Energie widersprach. Er erklärte, der Rabatt werde vollständig gewährt. Steigende Produktpreise hätten die Wirkung der Steuersenkung aber teilweise ausgeglichen. Zwei Handelsschiffe unter US-Flagge haben anscheinend die Straße von Hormuz passiert. Das teilte das für den Nahen Osten zuständige US-Regionalkommando mit. Demnach hätten die Schiffe ihre Fahrt sicher fortgesetzt. Dies sei Teil der Initiative von Präsident Trump zum Schutz der Schifffahrt in der Meerenge. Zugleich wies das Militär Berichte über einen iranischen Angriff auf ein Kriegsschiff zurück. Auf einem Kreuzfahrtschiff im Atlantik hat es einen tödlichen Ausbruch des Hunter-Virus gegeben. Das teilte die Weltgesundheitsorganisation mit. Drei Menschen seien demnach daran gestorben, darunter ein Deutscher. Mindestens drei weitere Passagiere seien erkrankt. Rund 150 Menschen befinden sich noch an Bord des niederländischen Schiffes. Es war vor etwa drei Wochen in Argentinien gestartet und ist auf dem Weg nach Westafrika. Das Hunter-Virus wird vor allem durch Nagetiere auf den Menschen übertragen.
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1: Die aktuellen Temperaturen: in Köln-Bonn 18, in Hamburg 16, in Bremen 18 Grad, in Berlin 22, in Dresden 24, in Frankfurt am Main 22 Grad, in Stuttgart 23, in München 24, in Erfurt 22 und in Münster 20 Grad. Von Südwesten her breitet sich heute Regen aus, dabei kann es örtlich starke Gewitter geben. Im Norden ist es wechselnd bewölkt und es bleibt trocken. Die Höchstwerte erreichen im Norden bis 19, sonst bis 25 Grad.
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1: Ich bin Sebastian Schader und das war der Tag. Die Bundesregierung hat Mineralölkonzerne aufgefordert, den Tankrabatt vollständig an Verbraucher weiterzugeben. Das Wirtschaftsministerium teilte mit, die Entlastung müsse spürbar sein, sonst behalte man sich Schritte vor. Das Bundeskartellamt erklärte, die Preise seien zum 1. Mai nur um rund 13 Cent gesunken. Eigentlich hätte dies durch die Mineralölsteuersenkung etwa 17 Cent pro Liter betragen müssen. Der Branchenverband Fuels und Energie widersprach. Er erklärte, der Rabatt werde vollständig gewährt. Steigende Produktpreise hätten die Wirkung der Steuersenkung aber teilweise ausgeglichen. Zwei Handelsschiffe unter US-Flagge haben anscheinend die Straße von Hormuz passiert. Das teilte das für den Nahen Osten zuständige US-Regionalkommando mit. Demnach hätten die Schiffe ihre Fahrt sicher fortgesetzt. Dies sei Teil der Initiative von Präsident Trump zum Schutz der Schifffahrt in der Meerenge. Zugleich wies das Militär Berichte über einen iranischen Angriff auf ein Kriegsschiff zurück. Auf einem Kreuzfahrtschiff im Atlantik hat es einen tödlichen Ausbruch des Hunter-Virus gegeben. Das teilte die Weltgesundheitsorganisation mit. Drei Menschen seien demnach daran gestorben, darunter ein Deutscher. Mindestens drei weitere Passagiere seien erkrankt. Rund 150 Menschen befinden sich noch an Bord des niederländischen Schiffes. Es war vor etwa drei Wochen in Argentinien gestartet und ist auf dem Weg nach Westafrika. Das Hunter-Virus wird vor allem durch Nagetiere auf den Menschen übertragen.
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1: Die aktuellen Temperaturen: in Köln-Bonn 18, in Hamburg 16, in Bremen 18 Grad, in Berlin 22, in Dresden 24, in Frankfurt am Main 22 Grad, in Stuttgart 23, in München 24, in Erfurt 22 und in Münster 20 Grad. Von Südwesten her breitet sich heute Regen aus, dabei kann es örtlich starke Gewitter geben. Im Norden ist es wechselnd bewölkt und es bleibt trocken. Die Höchstwerte erreichen im Norden bis 19, sonst bis 25 Grad.
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0: Es wird 0 Uhr.
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3: Ich bin Sebastian Schade und das wird der Tag. Die Europäische Union und die USA ringen heute weiter um den Handelskonflikt bei Autozöllen. Nach neuen Drohungen von US-Präsident Trump trifft EU-Handelskommissar Šefčovič den US-Handelsbeauftragten Greer in Paris. Am Rande eines Treffens der G7-Handelsminister geht es vor allem um mögliche Strafzölle für europäische Autos. Trump hatte angekündigt, die Zölle von 15% auf 25% anzuheben. Das würde insbesondere die deutsche Autoindustrie hart treffen. Die EU wirft den USA vor, damit gegen eine frühere Vereinbarung zu verstoßen. Innerhalb der Europäischen Union stehen heute wichtige wirtschaftspolitische Entscheidungen an. Die Finanz- und Wirtschaftsminister der Mitgliedstaaten beraten über mehrere Gesetzesvorhaben zur Stärkung des Binnenmarkts. Geplant ist unter anderem ein besserer Zugang von Ermittlungsbehörden zu Mehrwertsteuerdaten auf EU-Ebene. Zudem geht es um neue Regeln zur Integration und Aufsicht der Kapitalmärkte. Die Beschlüsse sollen langfristig die Zusammenarbeit der Finanzmärkte in Europa verbessern. Sportlich richtet sich der Blick am Abend auf die UEFA Champions League. Dann trifft im Halbfinalrückspiel Arsenal London auf Atletico Madrid. Im Hinspiel trennten sich beide Vereine mit 1:1. Anstoß in London ist um 21 Uhr. Arsenal hofft dabei auf den ersten Finaleinzug seit 2006. Atletico setzt auf die Erfahrung von Trainer Simeone. Er hatte mit den Madrilenen bereits 2014 und 2016 das Endspiel der Champions League erreicht.
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3: Die aktuellen Temperaturen: in Köln-Bonn 18, in Hamburg 16, in Bremen 18 Grad, in Berlin 22, in Dresden 24, in Frankfurt am Main 22 Grad, in Stuttgart 23, in München 24, in Erfurt 22 und in Münster 20 Grad. Von Südwesten her breitet sich heute Regen aus, dabei kann es örtlich starke Gewitter geben. Im Norden ist es wechselnd bewölkt und es bleibt trocken. Die Höchstwerte erreichen im Norden bis 19, sonst bis 25 Grad.
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1: Ich bin Sebastian Schade und das wird der Tag. Die Europäische Union und die USA ringen heute weiter um den Handelskonflikt bei Autozöllen. Nach neuen Drohungen von US-Präsident Trump trifft EU-Handelskommissar Šefčovič den US-Handelsbeauftragten Greer in Paris. Am Rande eines Treffens der G7-Handelsminister geht es vor allem um mögliche Strafzölle für europäische Autos. Trump hatte angekündigt, die Zölle von 15% auf 25% anzuheben. Das würde insbesondere die deutsche Autoindustrie hart treffen. Die EU wirft den USA vor, damit gegen eine frühere Vereinbarung zu verstoßen. Innerhalb der Europäischen Union stehen heute wichtige wirtschaftspolitische Entscheidungen an. Die Finanz- und Wirtschaftsminister der Mitgliedstaaten beraten über mehrere Gesetzesvorhaben zur Stärkung des Binnenmarkts. Geplant ist unter anderem ein besserer Zugang von Ermittlungsbehörden zu Mehrwertsteuerdaten auf EU-Ebene. Zudem geht es um neue Regeln zur Integration und Aufsicht der Kapitalmärkte. Die Beschlüsse sollen langfristig die Zusammenarbeit der Finanzmärkte in Europa verbessern. Sportlich richtet sich der Blick am Abend auf die UEFA Champions League. Dann trifft im Halbfinalrückspiel Arsenal London auf Atletico Madrid. Im Hinspiel trennten sich beide Vereine mit 1:1. Anstoß in London ist um 21 Uhr. Arsenal hofft dabei auf den ersten Finaleinzug seit 2006. Atletico setzt auf die Erfahrung von Trainer Simeone. Er hatte mit den Madrilenen bereits 2014 und 2016 das Endspiel der Champions League erreicht.
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1: Die aktuellen Temperaturen: in Köln-Bonn 18, in Hamburg 16, in Bremen 18 Grad, in Berlin 22, in Dresden 24, in Frankfurt am Main 22 Grad, in Stuttgart 23, in München 24, in Erfurt 22 und in Münster 20 Grad. Von Südwesten her breitet sich heute Regen aus, dabei kann es örtlich starke Gewitter geben. Im Norden ist es wechselnd bewölkt und es bleibt trocken. Die Höchstwerte erreichen im Norden bis 19, sonst bis 25 Grad.
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1: Ich bin Sebastian Schade und das wird der Tag.